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1: Benno feiert in seinem Song das Gefühl von Sommer mit viel Spaß und tollen Erinnerungen. Dabei denkt der Rapper aus Löhne nicht nur an Eisessen oder Ferien, sondern an einen ganz bestimmten Sommer aus der Vergangenheit. In Sommer 2018 geht es um Zeit mit Freundinnen und Freunden und all die schönen Momente zusammen. Solche Tage bleiben oft noch lange im Kopf, weil sie einfach richtig besonders waren. Ein Song, der zeigt, wie wichtig Freundschaft und gemeinsame Erlebnisse sind.

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1: Was wäre, wenn genau jetzt unsere guten alten Zeiten von morgen sind? Christy Sorandi hat mit Good Old Days einen Song geschrieben, der uns daran erinnert, den Moment richtig zu genießen. Also lachen, tanzen, draußen spielen und alles aufsaugen, was Spaß macht. Die Musik fühlt sich warm an, wie ein Sommertag mit Freundinnen und Freunden und ganz viel guter Laune. Der britische Sänger und Songschreiber liefert uns damit einen perfekten Song für lange Sommerferien voller besonderer Augenblicke, die man nie vergessen will.

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2: Topic lebt sein bestes DJ-Leben. Gemeinsam mit Superstar Becky G liefert uns Tobias Topic aus der Nähe von Düsseldorf ein Lied, das nach Sommer, Sonne, Strand und Wassermeloneneis klingt. Becky G ist eine amerikanische Sängerin, Tänzerin und Schauspielerin, die schon mit krassen Stars wie Pitbull und Bad Bunny zusammengearbeitet hat. Jetzt durfte auch Tobi mal mit ihr ins Studio und hat abgeliefert. Afro-House-Vibes und Latin-Einflüsse verwandeln bei Sorry Papi jede Hängematte in eine Poolliege und den Apfelbaum in eine Palme.
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1: Bei Isabella Rosa war anscheinend der Farbkasten leer. Wenn sich etwas nach Pastellfarben anfühlt, dann ist es der Anfang von ihrem Lied Hallucination. Passend dazu kommen auch Coverbild und Video verwaschen, aber auch verspielt um die Ecke. Isabel ist eine der spannendsten jungen Stimmen im Alternative Pop im Moment, ist gerade Anfang 20 und kommt aus Maryland in den USA. Mit dem Lied kündigt sie noch ein paar weitere neue Songs an, die sie dann bestimmt auch als Vorband von Madison Beer auf Tour durch Europa spielt. Aber keine Sorge, die Gefühle sind hier nicht verdünnt.

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1: Song des Sommers. Auf Dauerschleife. Ich rieche den nächsten Grammy. Das sind nur ein paar der aufgeregten Kommentare zur Kollaboration des Jahres auf Instagram. Tyler und Sarah Larsson. She Did It Again heißt ihr gemeinsamer Song und vereint Tylers sommerliche Beats und Sarahs Selbstvertrauen. Und eins kann ich euch sagen, Südafrika und Schweden haben noch nie so gut zusammen gevibed.
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3: Hi, I'm Tyler.
4: Uh-oh.

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1: Wir fahren Zug mit Stella Lefty. In ihrem Song ist die US-amerikanische Singer-Songwriterin nämlich auf dem Weg nach Boston. Im echten Leben eher so mit dem ICE an die Spitze unserer ganz persönlichen Charts. Denn wenn wir diesen Sommer eines brauchen, dann sind es ihr entspannter Vibe, ihre rauchige Stimme und die gute Laune Country-Klänge. Boston fühlt sich an wie bei einer langsamen Dampflokfahrt durch Felder und Wälder, den Kopf aus dem Fenster zu stecken und die warme Sommerluft zu schnuppern.

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1: Das Lied Wach ist sowas wie eine kleine Wiedersehensparty. Nach 7 Jahren haben sich Irin aus Bietigheim-Bissingen und Reezy aus Frankfurt wieder getroffen, um gemeinsam Musik zu machen. Mit diesem Lied gibt Irin einen weiteren Einblick in sein Album Nostalgia. Es klingt allerdings gar nicht nach Party, sondern viel eher, als hätten die beiden sich ganz viel Raum gegeben, um alle Gefühle zu und rauszulassen. Es geht um Nähe, die man fast spüren, aber nicht ganz festhalten kann. Man merkt, wie sehr sie sich wünschen, verstanden und gehört zu werden. Der Song ist ruhig, ein bisschen melancholisch und genau richtig für Momente, in denen Gefühle ganz leise, aber besonders stark sind.

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1: Wenn Kygo in den Himmel kommt, erwartet ihn da eine riesige glitzernde Palme in Disco-Kugel-Optik. Das verrät uns das Coverbild seines neuen Songs Heaven on Your Mind. Gesungen wird der von Dan Timinski aus Amerika, dessen Stimme schon viele von älteren Dance-Hits kennen. Wenn du dich mal verloren fühlst, bin ich da und zeig dir den Weg, singt er. Und damit die Disco-Palme auch Sinn macht, gibt's dazu natürlich die typischen fluffigen Sommerbeats von Kygo.
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1: Bella Kay ist gerade total gefragt. Die Singer-Songwriterin aus Texas ist erst 20 Jahre alt und schon richtig erfolgreich. Sie hat vor kurzem neue Songs veröffentlicht und darf sogar als Voract bei großen Stars wie Gracie Abrams und Noah Kahan auftreten. Ziemlich cool. In ihrem Song Stop geht es darum, auf sich selbst zu hören, Grenzen zu setzen und auch mal Stopp zu sagen.

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1: Gracie Abrams läuft gegen Wände. Gracie ist eine Sängerin aus den USA, die gerade total durchstartet, weil sie super ehrlich über Gefühle singt. Zum Beispiel darüber, wie es ist, wenn man an seine Grenzen kommt und trotzdem weitermacht. Genau darum geht's im neuen Song Hit the Wall. Manchmal fühlt man sich, als ob man vor einer riesigen Wand steht, aber mit Selbstvertrauen und vielleicht ein bisschen Hilfe finden wir immer einen Weg drüber oder drumherum. Und keine Sorge, beim Zuhören gibt's garantiert keine Beulen.
2: Hi.

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1: Dieser Song hat Tame Impala nun wirklich weltweit bekannt gemacht. Hinter dem Namen steckt Kevin Parker aus Australien, ein echtes Musiktalent. Im Studio spielt er fast alle Instrumente ganz allein ein. Für diesen besonderen Remix von Dracula hat er mit Jennie von Blackpink zusammengearbeitet. Der Song klingt geheimnisvoll und ein bisschen düster. Er erzählt von jemandem, der das Sonnenlicht meidet und sich ganz doll nach Liebe sehnt.

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1: Manchmal passiert etwas Peinliches oder Chaotisches, zum Beispiel auf dem Schulhof, und man wünscht sich einfach nur jemanden, der zu einem hält. Genau darum geht es im neuen Song At The Party von Levent Geiger. Um Freundschaft und Zusammenhalt, egal was schief geht. Levent kennt ihr vielleicht noch von Kika Dein Song? Heute macht der Münchner Musik für die ganze Welt. In seinem Lied zeigt er, auch wenn jemand einen Fehler macht, kann man trotzdem füreinander da sein.

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1: Olivia Rodrigo läuft im Schlafanzug im Schloss Versailles rum. Mit dem Lied Drop Dead beendet die Sängerin aus Kalifornien das Warten auf ihr neues Album You Seem Pretty Sad for a Girl So in Love. Passend zum Songtext des Liedes spielt das Musikvideo nachts in dem französischen Schloss. Olivia rennt da nicht nur im Pyjama mit ihrer pinken Gitarre durch die prunkvollen Hallen, die haben ihr sogar ein ganzes Bett hingebaut. Wild.
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1: Taylor Swift gibt Toy Story 5 ihre Stimme und channelt dafür mal wieder ihre Country-Wurzeln. Damit der Soundtrack auch richtig gut zum Film passt, durfte Taylor natürlich schon vorher reinschauen und hat sich von der Spielfigur Cowgirl Jessie so inspiriert gefühlt, dass der Song noch am selben Abend stand. Das Lied zeigt, dass man echte Verbindungen

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1: Slater will tanzen. Slater kommt aus den USA und ist bekannt für ihren auffälligen Look mit viel Glitzer, langen blonden Haaren und coolen Outfits. Ihr Song Dance ist ein echter Gute-Laune-Track, bei dem man am liebsten sofort aufspringen möchte. Sie liebt Popmusik aus den 2000ern und lässt sich davon in ihren Songs inspirieren. Ein bisschen wie ein moderner Throwback.

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2: Hallo zusammen, ich bin Tim, heute nicht im MDR Tweens Studio. Ich bin heute nach Oschatz gefahren zum Thomas-Mann-Gymnasium. Da habe ich mich mit den 5. Klassen verabredet und die 5. Klassen, die klingen so. Also, hier sind 80 Schülerinnen und Schüler, alle sind bereit, mit uns heute zusammen auf große Spurensuche zu gehen, denn

0: Wir werden heute rausfinden, künstliche Intelligenz, was hat es damit eigentlich auf sich und wo begegnet uns künstliche Intelligenz überall? Ich werde heute super unterstützt von Schülerinnen und Schülern, zum Beispiel von
1: Raphael.
0: Raphael, hast du dir schon mal Gedanken gemacht zum Thema künstliche Intelligenz?
1: Ja.
0: Warum hast du darüber nachgedacht?
1: Na, die ist mir schon auf Handys begegnet, die ist mir auch im Fernsehen begegnet und so halt. Die hat so Sachen gemacht, die es da gar nicht gibt eigentlich. So haben sie halt im Film gemacht.
0: Kannst du so ein Beispiel geben?
1: Baumstämme rollen den Hang runter.
0: Mhm, okay, du bist?
2: Ich bin Martha und mir ist das auch auf Handys und Tablets und sowas begegnet. Und gestern haben wir so mit der Klasse drüber gesprochen. Also jeder hatte so gute Fragen, für heute sogar. Und manche konnte man nicht richtig klären, aber viele.
0: Deshalb sind wir ja auch heute da, um eure Fragen zu klären. Was möchtest du zum Beispiel wissen?
2: Also, wer sie erfunden hat und wozu?
0: Notieren wir uns schon mal im Kopf. Und du bist?
3: Ich bin Lotte.
0: Hast du auch schon eine Frage, die überlegt, was du heute unbedingt geklärt haben möchtest?
3: Kann KI uns von der Realität entfremden zum Beispiel?
0: Was meinst du damit?
3: Wenn wir dann irgendwann, wenn wir alleine wohnen oder so, nicht wissen, wie der Geschirrspüler geht, nicht die Mama anrufen, sondern KI fragen.
0: Also, dass die künstliche Intelligenz uns alles abnimmt und wir dann völlig überfordert sind, wenn wir es auf einmal selber machen sollen. Spannende Frage, können wir mal drüber nachdenken. Und du bist?
4: Ich bin Amelie.
0: Was würdest du heute sehr gerne wissen?
4: Ob KI irgendwann Arbeitsplätze einnehmen wird.
0: Weil natürlich KI ein paar Aufgaben abnimmt und dann möglicherweise wir dann gar nichts mehr zu tun haben. Also, ihr hört, ihr merkt, viele spannende Fragen, die wir heute bei Tween Screen besprechen, hier bei MDR Tweens.

0: Emner Tweens mit Tweenscreen, heute aus dem Thomas-Mann-Gymnasium in Oschatz. Wir sind künstlicher Intelligenz auf der Spur und dabei hilft uns heute auch menschliche Intelligenz. Wir haben uns Expertinnen und Experten hier ins Gymnasium eingeladen. Die stelle ich euch jetzt vor. Vom KiKA unterstützt uns Anne Reichenbach. Sie ist Redakteurin der Sendung Team Timster, dem Kindermedienmagazin im Kinderkanal. Hallo Anne.
1: Hallo Tim, schön hier zu sein.
0: Bei Team Timster beschäftigt ihr euch ja genauso hier wie bei Tweenscreen mit ganz vielen Medienthemen. Ist euch da künstliche Intelligenz auch schon begegnet?
1: Also seit 10 Jahren gibt es Team Timster und in den letzten 2 Jahren haben wir vermehrt Sendungen zum Thema KI gemacht, weil bei uns landen immer wieder Kinderfragen, die wir beantworten. Also Kinder, auch ihr könntet uns schreiben mit euren Fragen rund ums Thema Medien. Und da sind natürlich viele KI-Fragen und die probieren wir regelmäßig in Sendungen auch zu beantworten.
0: Und Anne wird uns heute auch unterstützen, die Fragen zu beantworten, genauso wie Therese Feiertag von MDR Medien 360G eure Fragen beantwortet. Hallo Therese.
2: Hallo in die Runde, schön dabei zu sein.
0: Ja, Medien 360G, das ist ein Portal, wo eben auch viele Fragen zu Medienthemen beantwortet werden. Begegnet dir da künstliche Intelligenz auch bei der Arbeit?
2: Ja, tatsächlich, weil wir sehr viel auch mit Nachrichten zu tun haben oder auch den Blick immer mal auf TikTok, auf Insta, auf Facebook richten und dann natürlich schon sehen, welche Videos, welche Informationen reinflattern und zunehmend natürlich auch Bilder und Videos dabei sind, wo wir uns fragen, sind die echt? Ja, nein, vielleicht. Und wie viel künstliche Intelligenz steckt da drin? Und wie erkenne ich vielleicht auch, dass etwas mit einer künstlichen Intelligenz erstellt worden ist?
0: Und da wird uns Therese heute sicherlich auch so ein paar Tricks und Hinweise geben, wie man das erkennen kann. Und ich kann euch jetzt noch als dritten Experten Lukas Görlach vorstellen. Er arbeitet bei MDR Sachsen. Hallo Lukas.
3: Hallo.
0: Ja, was hat denn Radio jetzt mit künstlicher Intelligenz zu tun?
3: Natürlich müssen auch wir Informationen prüfen. Wir wollen ja Nachrichten machen, die auch wahr sind, die auch stimmen. Da müssen wir natürlich auch erkennen, wenn uns jemand mit künstlicher Intelligenz irgendwie zum Narren halten will. Auf der anderen Seite gibt es natürlich auch künstliche Intelligenz, die Stimmen schon ganz gut nachmachen kann, wo man dann am Ende schwierig erkennen kann, ob jetzt ein Mensch mit mir redet oder eine künstliche Intelligenz. Und auch das ist eine Aufgabe, ja, der wir uns stellen müssen.
0: Also muss ich mir zum Beispiel Sorgen machen, dass mein Job auch eines Tages vielleicht die künstliche Intelligenz übernimmt?
3: Na, ich hoffe nicht, weil im Moment sehe ich zumindest noch nicht, dass die künstliche Intelligenz hier so sympathisch auftreten kann wie du. Da ist, glaube ich, noch ein Stück Weg, der noch vor uns liegt, ja. Aber es gibt Versuche natürlich, ne?
0: Also die Konkurrenz ist da oder die schlummert zumindest. Vielleicht können wir erstmal kurz sagen, also künstliche Intelligenz, haben wir jetzt schon ganz selbstverständlich drüber gesprochen. Könnt ihr mir vielleicht helfen, künstliche Intelligenz, was ist das eigentlich genau, was meint das genau?
4: Also eigentlich finde ich, sagt das schon der Name, es ist halt künstlich, also nicht so wie gemalt, sondern es ist nicht echt und sie ist halt schlau, könnte man sagen.
0: Wie würdest du das beschreiben?
5: Eine Maschine, also sozusagen, damit kannst du auch, es gibt verschiedene Formen, so die machen Bilder, die können so Sprachen nachmachen oder mit ihr schreiben. Und die wissen halt auch nur, was denen sozusagen beigebracht wurde.
0: Wie trete ich denn mit der künstlichen Intelligenz überhaupt in Kontakt? Also ich stehe ja nicht einfach hier und sage, hallo künstliche Intelligenz, wie macht man das?
6: Da gibt es zum Beispiel eine App, ChatGPT. Da kannst du Nachrichten, also die Fragen, und die beantwortet die Nachrichten halt so. Also Apps gibt's da halt.
0: Hast du das schon mal ausprobiert?
6: Ja, ich habe zum Beispiel gestern gefragt, mal mir ein Bild.
0: Was für ein Bild wurde dann gemalt?
6: Ein Hund, der auf dem Pferd reitet, und ein Kind führt das Pferd.
0: Und man muss natürlich auch der künstlichen Intelligenz erstmal sagen, was sie machen sollen. Man spricht dann immer von Prompten. Vielleicht, Anne, kannst du uns mal aufklären, was ist das Prompten?
1: Letztlich ist es das, was Raphael gerade beschrieben hat, ne? Also diese künstliche Intelligenz, ich fand es gerade ganz schön, du hast angefangen mit Maschine, mit dem Begriff Maschine, der gibt man einen Befehl und das ist dieser Prompt. Und je genauer der ist, also wenn du jetzt sagst, male mir ein Bild, dann ist die künstliche Intelligenz vielleicht auch noch so, vielleicht kommt sogar eine Rückfrage, was soll das denn für ein Bild sein? Und wenn du dann aber genau das sagst, ein Hund soll auf einem Pferd reiten, das Pferd soll braun sein und davor soll ein Kind laufen, dass das Pferd führt, dann ist das dieser Befehl, und das ist auf Englisch dann das Wort Prompt, dann kann die Maschine das umsetzen, dann kommt auch das Bild raus und man kann immer noch mal nacharbeiten. Also ich kann dann auch sagen, na nee, ich hätte doch lieber gerne einen Schimmel, also ein weißes Pferd und das Kind davor, das soll ein Mädchen sein mit blonden Haaren. Und letztlich gebe ich der Maschine einen Text, drücke auf Enter und dann arbeitet die das um, was ich der gesagt habe.
0: Es ist natürlich auch die Frage, woher weiß die Maschine das, wie man zum Beispiel ein Hundebild malt oder warum kann die so viele Fragen beantworten? Warum ist die künstliche Intelligenz eigentlich so schlau? Hast du dir darüber schon mal Gedanken gemacht?
6: Also die wird sozusagen von Menschen so programmiert. Also das wird denen erklärt sozusagen, dass sie das dann auch wissen sozusagen.
0: Ist natürlich nur die Frage, wie funktioniert das, ne? Also wie programmiert man das oder wie lernt so eine künstliche Intelligenz? Und die Frage, die klären wir gleich hier bei MDR Tweens.

0: MDR Tweens mit Tweens Green, heute aus dem Thomas-Mann-Gymnasium in Oschatz. Ich bin hier verabredet mit vielen Schülerinnen und Schülern. Wir beantworten Fragen zum Thema künstliche Intelligenz. Und jetzt haben wir gerade überlegt, ja, also künstliche Intelligenz kann sehr hilfreich sein. Wir müssen nur quasi die richtigen Befehle geben, also Prompts. Nur warum kann die eigentlich so viel, die künstliche Intelligenz? Lukas, wie lernt eine künstliche Intelligenz?
1: Künstliche Intelligenz lernt an dem, was man ihr, und das ist gerade schon richtig gesagt worden, was man ihr sozusagen zum Lernen gibt. Also man kann das bestimmen. Es gibt aber mittlerweile auch künstliche Intelligenzen, die sich beispielsweise im Internet raussuchen können, was sie lernen. Das sind meistens Texte, das sind aber auch Bilder, Videos mittlerweile, die werden dann auch analysiert. Die kann sie natürlich nicht sehen mit Augen, aber die kann sie analysieren, in Text verwandeln und dann lernt sie das. Ich stelle es mir immer so ein kleines bisschen vor, wie so ein, naja, wie so ein Goldfischglas, so ein großes Goldfischglas. Da drumherum ist die Welt und bestimmte Dinge, bestimmte Informationen kann man in dieses Goldfischglas reintun und auf das, was da drin ist, kann die künstliche Intelligenz zugreifen. Beispielsweise, wenn ich die künstliche Intelligenz trainieren will auf Autos beispielsweise, dann kann ich da ganz viele Fotos von roten Autos reinschmeißen und dann ist die künstliche Intelligenz irgendwann eine Expertin in Sachen roten Autos, weil sie ganz viele verschiedene Fotos, Bilder oder Informationen zu roten Autos hat. Und da kann man natürlich ganz unterschiedliche Goldfischgläser voll machen oder ein ganz großes Goldfischglas anlegen, wo ganz viel Wissen drin ist.
2: Wisst ihr eigentlich, dass ihr auch die künstliche Intelligenz mitfüttert? Vielleicht kennt ihr das. Manchmal, wenn man so den Haken setzen muss, ich bin kein Roboter, kommt dann so ein Feld mit, so ein Bild mit 9 Feldern und da muss man anklicken, wo überall eine Ampel drauf zu sehen ist. Ne, und dann guckt ihr, wo ist die Ampel und klickt die an. Und manchmal kommt dann noch ein nächstes Bild. Und dann wird gesagt, jetzt sag mir mal bitte, wo der Zebrastreifen ist. Und damit bringt auch ihr der künstlichen Intelligenz bei, was ein Zebrastreifen zum Beispiel ist, so dass sie das besser erkennen kann. Also auch wir selbst, auch ihr füttert die künstliche Intelligenz damit, damit sie weiter lernen kann.
0: Jetzt ist wieder weiter menschliche Intelligenz gefragt. Wir wollen ja eure Fragen beantworten. Und du bist?
3: Merle. Also meine Frage ist, wozu brauchen wir die KI? Waren die Menschen nicht schon vorher schlau genug?
4: Brauchen ist ja immer so eine Sache, ne? Aber wenn es so etwas gibt, dann kann man die natürlich ganz wunderbar anwenden. Ich glaube, die Menschen waren schon immer ziemlich schlau, aber was ja eine KI auch besonders gut kann, sie ist unfassbar schnell. Also sie kann ganz schnell rechnen und ganz viele Informationen auf einmal verarbeiten und dann eben Fragen, auch ganz schwierige Fragen, einfach erklären. Und man kann dann immer schreiben, kannst du es mir bitte noch einfacher erklären? Oder kannst du es mir für Kinder in meinem Alter von 10 bis 13 Jahren erklären? Das heißt, wir Menschen können das natürlich auch, aber eine KI ist schneller. Und wir Menschen wissen natürlich nicht alles. Also wenn du mich jetzt irgendwas fragen würdest über besondere Informationen zum Mond oder über irgendwelche physikalischen Sachen oder so, könnte ich dir ehrlicherweise keine guten Antworten geben. Aber du könntest Ideen bei der KI finden. Da könntest du erstmal fragen und dann kriegst du eine Antwort. Und dann musst du natürlich nochmal nachfragen und vielleicht auch nochmal selber dich informieren. Aber du kriegst so erste Anhaltspunkte. Und das ist natürlich super schnell und interessant.
5: Ich bin Amy und meine Frage ist, wenn sich KI weiterentwickelt, ob sie irgendwann den Menschen ersetzen könnte.
0: Anne, was meinst du? Müssen wir uns Sorgen machen? Ich habe ja vorhin auch schon so ein bisschen Angst gehabt, dass ich vielleicht als Moderator irgendwann abgelöst werde.
2: Also ich glaube, es gibt tatsächlich Bereiche, in denen die KI, also Berufsbereiche, in denen die KI weiter vordringen kann und wo sie vielleicht manche Jobs ersetzen könnte. Ein Beispiel, ich weiß, dass Menschen, die im Grafikbereich arbeiten, weniger die sein werden, die Grafiken selber erstellen, sondern eher lernen, wie sie bessere Befehle der KI geben, damit am Ende genau das Ergebnis rauskommt. Also sie werden nicht weg sein, nicht gänzlich weg sein, sondern sich ein bisschen umorientieren. Was ich auch mitbekommen habe, ist, dass die Menschen die Synchronsprecherinnen und Synchronsprecher bei Filmen sind.
0: Wer weiß, was Synchronsprecher machen? Hat jemand von euch eine Idee? Warte, kannst du gerade mal erklären, was macht eine Synchronsprecherin?
6: Also ein Synchronsprecher, der spricht halt Charaktere aus von Filmen oder Videospielen, alles Mögliche halt.
0: Also wenn Filme zum Beispiel auch auf Englisch sind, ne, dann brauchen natürlich die Darstellerinnen und Darsteller eine deutsche Stimme. Das macht dann Synchronsprecher. Und bei Zeichentrickfilmen, klar, die Figuren haben gar keine Stimmen oder auch Computerspiele, genau wie du gesagt hast. Und das könnte dann eines Tages die KI vielleicht übernehmen.
2: Ja, also zumindest haben die Synchronsprecherinnen und Synchronsprecher gerade ein bisschen die Sorge darum, weil dadurch, dass sie so viele Stimmen sprechen, ja, es gibt viele Synchronsprecherinnen und Synchronsprecher, die mehrere Rollen oder mehrere Schauspielerinnen sprechen. Und deswegen gibt es unfassbar viel Material von ihrer Stimme. Also in allen Situationen, ob sie traurig sind, ob sie fröhlich sind, ob sie richtig wütend sind. Ja, und mit diesem Material kann die KI natürlich vielleicht auch andere Filme dann synchronisieren, eben weil so viel Material da ist. Und das könnte passieren. Was ich nicht glaube, ist, dass Menschen ersetzt werden oder dass die KI irgendwann die übernimmt. Es ist immer noch eine Maschine. Und wir werden immer eine Lösung finden, mit Maschinen umzugehen. Ich glaube eher, KI wird uns bereichern, aber nicht ersetzen. Weil was uns ausmacht als Menschen, ist das Emotionale auch. Ja, diese Gefühle. KI kann keine Gefühle. Sie kann probieren, ein Gefühl zu beschreiben, aber es wirklich selber zu fühlen und zu leben, das kann sie nicht. Und deswegen glaube ich das nicht.
0: Und hier kommt die nächste Frage vom Thomas-Mann-Gymnasium. Du bist?
7: Ich bin der Phil Berger.
0: Was würdest du gerne wissen?
7: Ich würde gerne wissen, ob KI bald unheilbare Krankheiten heilen könnte.
0: Also da sind wir wieder bei den Chancen, die möglicherweise auch die KI mitbringt, wie wir die nutzen können. Was meinst du, Lukas?
1: Ich glaube, das ist gar nicht so weit entfernt tatsächlich. Also sowohl was jetzt die Forschung über unheilbare Krankheiten angeht, da kann KI auf jeden Fall unterstützen, weil, das hat Theresa vorhin auch schon gesagt, die KI einfach bestimmte Sachen viel schneller kann und dann eben auch schneller zu Forschungsergebnissen beitragen kann eben. Auf der anderen Seite habe ich jetzt auch kürzlich gelesen von einem Beispiel, wo KI dazu verwendet worden ist, einen Roboter zu steuern, der eine bestimmte Operation gemacht hat. Also ich würde sagen, ja, das ist eine Chance, die KI bietet, ja.
0: Und es gibt zum Beispiel natürlich auch Ärztinnen und Ärzte, das sind die Radiologen, ne? Die müssen sich ja immer Bilder angucken und da irgendwo erkennen, also Röntgenaufnahmen, und da irgendwie erkennen, ob irgendwas nicht richtig ist, ob irgendwas nicht stimmt. Und die KI, die kann sowas natürlich auch sehr schnell machen, weil die vergleichen kann, wie müsste es eigentlich aussehen und wie sieht es jetzt zum Beispiel bei dem Menschen aus und da ist vielleicht was nicht in Ordnung. Und deshalb kann das natürlich dann auch sehr hilfreich sein. Also, KI kann uns auf jeden Fall auch sehr unterstützen, wo überall noch vielleicht und worauf wir vielleicht auch achten müssen. Darüber sprechen wir gleich hier bei MDR Teens.

0: MDR Tweens mit Tweenscreen. Wir beantworten heute eure Fragen zum Thema KI. Du bist?
1: Ich bin der Tibor. Ich würde gern wissen, wie hat sich das Verbreiten der KI auf uns Menschen ausgewirkt?
0: Wie meinst du das genau?
1: Naja, also irgendwann hat ja jemand KI erfunden und was für Auswirkungen hat das auf unsere Menschheit?
0: Du hattest auch eine Frage in die Richtung, ne? Was wolltest du nochmal wissen?
2: Ob die KI uns irgendwann von der Realität entfremden kann.
0: Wir haben ja vorhin schon gehört, du meintest damit, ob wir dann selber irgendwann gar nicht mehr fähig sind, zum Beispiel Englisch zu sprechen, weil wir alles von der künstlichen Intelligenz übersetzen lassen können. Therese, vielleicht magst du mal die beiden Fragen beantworten.
3: Also ich sehe die Gefahr tatsächlich ein bisschen, dass wir bequemer und fauler werden, weil es ist natürlich sehr einfach, ins Handy zu sprechen und zu sagen, wie funktioniert denn jetzt dieses oder jenes? Gib mir eine Antwort zu dieser oder jener Frage und dann kriege ich eine Antwort und fertig. Ich beschäftige mich damit also nicht und vielleicht begreife ich dann aber Sachen auch nicht besonders gut. Das heißt, dieses Entfremden, das kann ich mir sehr gut vorstellen, gerade auch mit den ganzen Chatbots, die es natürlich gibt, dass es ja die Möglichkeit auch gibt, sich mit jemandem zu unterhalten, der überhaupt nicht anwesend ist. Und es gibt da tatsächlich auch schon erste Fälle von Menschen, die sich sozusagen in dieser eigenen Realität mit den eigenen KI-Freunden angefreundet haben, dort ins Gespräch gekommen sind, Gefühle ausgetauscht haben, Meinungen ausgetauscht haben und das reale Umfeld komplett vergessen haben. Damit müssen wir einfach umgehen. Da muss man Lösungen finden und vor allen Dingen muss man interessiert bleiben und sich immer bewusst machen, dass das dahinter nur eine Maschine ist. Eine künstliche Intelligenz möchte auch im Gespräch immer dem Gegenüber gefallen. Also eigentlich ist es immer nur ein Spiegelbild. Ihr merkt es vielleicht auch, wenn ihr euch schon mal vielleicht mit so einem Chatbot unterhalten habt. Es kommt immer auch eine Gegenfrage. Also meistens endet so ein Dialog, dass die KI einen selber auch fragt. Und dann denkt man, oh, die interessiert sich für mich. Und dann antworte ich natürlich und kriege meistens eine Antwort, die mir selber gefällt. Selbst wenn die KI zum Beispiel Fehler macht und ich spreche die KI drauf an und sage, warte mal, diese Aussage, die du da jetzt gemacht hast, ist doch falsch, ich habe was ganz anderes gehört, dann antwortet mir die KI, oh stimmt, ich habe noch mal nachgeschaut und ich habe mich in dem Punkt geirrt, es ist so und so. Das heißt, ich werde selber wieder bestätigt.
0: Also die tut einfach nur so, als ob sie die beste Freundin oder der beste Freund von uns ist. Jetzt haben wir gerade gesagt, also vielleicht verlernt man dann auch irgendwie Sachen, die man eigentlich können müsste oder können sollte. Wie ist denn das bei euch so bei Hausaufgaben? Habt ihr da schon mal zufällig jetzt vielleicht ChatGPT, haben wir ja vorhin gehört, ist eine künstliche Intelligenz, da mal eine Frage gestellt, die euch bei den Hausaufgaben geholfen habt? Du zum Beispiel, du bist?
4: Julia, ich und meine Freundin haben die Aufgabe halt nicht verstanden, haben dazu halt was gegoogelt.
0: Und dann konntest du das bisschen besser verstehen.
4: Ja, genau.
0: Das ist natürlich auch so eine Möglichkeit. Also Google ist natürlich nur eine Suchmaschine, aber es gibt natürlich auch von Google eine künstliche Intelligenz. Also das wäre so eine Möglichkeit, Anne, wie man natürlich eine künstliche Intelligenz nutzen kann, dass sie einem was erklärt und einem so ein bisschen in die richtige Richtung führt.
5: Das ja, aber... Also natürlich, wenn ich jetzt nochmal in der Schule wäre und ChatGPT wäre halt schon da, natürlich wäre ich versucht, meine Hausaufgaben damit zu lösen. Keine Frage. Ich glaube, dieser Situation sind sich eure Lehrerinnen und Lehrer auch bewusst. Und ich glaube, es dauert nicht mehr lange, dass Lehrerinnen und Lehrer auch Aufgaben umstellen. Weil es geht ja nicht darum, einfach Wissen in den Raum zu werfen, was ihr dann immer mal wiedergibt, sondern es geht ja wirklich darum, dass ihr Dinge versteht und anwenden könnt. Ja, wenn ChatGPT für mich alles übersetzt, werde ich eine Sprache nie beherrschen. Also natürlich werde ich versucht, aber seid euch sicher, nicht alles, was da am Ende rauskommt für die Beantwortung eurer Hausaufgabenfrage, muss auch richtig sein. Ja, ChatGPT greift auf das ganze Netz zu und das können Antworten von irgendwelchen Seiten sein. Das sind dann nicht Antworten von Nachrichtenportalen oder sowas wie Helles Köpfchen oder Was ist was oder so, wo man Informationen herbekommt, die auch schon mal geprüft worden sind, sondern es sind Antworten von überall. Deswegen, ihr müsst immer wieder überprüfen, ob die Antworten auch stimmen. Und glaubt mir, eure Lehrerinnen und Lehrer werden rausfinden, ob es stimmt oder nicht.
0: Wer hat denn noch schon mal von euch künstliche Intelligenz ausprobiert und kann es mir erzählen? Du meldest dich, warte, ich komme mal zu dir. Moment.
3: Wir sollten mal halt so als so erste Seite bei unseren Hefter bei einfach halt ein Blatt malen. Und da hatte ich komplett keine Ideen und da habe ich halt die KI dafür gefragt.
0: Was war die Frage dann an die KI?
3: Halt, das war was für Religion. Da sollten wir halt so eine Anfangsseite, wie gesagt, malen. Und da habe ich das einfach so gefragt.
0: Und was hat dir die künstliche Intelligenz dann empfohlen, was du malen sollst?
3: Sie hat mir halt ein Bild gegeben, woran ich mich halt inspirieren lassen kann. Und da war eine Kirche drauf, ein Vogel und noch mehr halt.
0: Und hat dich das inspiriert? Also war das jetzt eine gute Idee oder hat dich das nicht so überzeugt?
3: Also es hat mich inspiriert ein bisschen, ja. Ja, eigentlich schon.
0: Okay, wer hat noch künstliche Intelligenz genutzt schon?
6: Ich bin Luna und ich habe mal die KI gefragt, welche berühmte Person auf das Thomas-Mann-Gymnasium in Oschatz ging. Und dann hat es zuerst gesagt, Thomas Mann selbst. Und meine Mom hat dann gesagt, dass das nicht stimmt. Und da habe ich sie nochmal gefragt und gesagt, bist du dir sicher? Und dann hat sie noch einen anderen Namen genannt. Das hat aber auch nicht gestimmt. Und dann habe ich gesagt, das ist nicht richtig. Also bei ChatGPT. Und dann hat es mir zurückgeschrieben, sorry, ich habe darüber keine richtigen Informationen.
0: Also genau das, was Therese und Anne gerade gesagt haben. Nicht alles, was die künstliche Intelligenz ausspuckt, stimmt auch. Und die macht sich manchmal irgendwie einen Reim und denkt, ja, Thomas Mann, der ist ja berühmter Schriftsteller gewesen. Und das Gymnasium heißt jetzt Thomas-Mann-Gymnasium. Zack, muss Thomas Mann wahrscheinlich hier aus der Schule gegangen sein. Aber es ist gar nicht so. Wichtig, was wir auf jeden Fall heute schon mal mitnehmen, aufpassen und nochmal in verschiedenen Quellen nachrecherchieren, ob das eigentlich stimmt, was uns da die künstliche Intelligenz vermittelt. Und was noch wichtig ist, erfahren wir gleich hier bei MDR Tweens.

0: MDR Teens mit Teenscreen, heute der künstlichen Intelligenz auf der Spur mit den fünften Klassen vom Thomas-Mann-Gymnasium in Oschatz. Und du bist zum Beispiel?
1: Pia.
0: Und was würdest du gerne wissen?
1: Wie erkennt man, dass zum Beispiel der Text von der KI erstellt ist?
0: Also woher weiß ich, da war eine künstliche Intelligenz im Gang? Therese, wir haben ja auch schon erfahren, es gibt ja ganz unterschiedliche, nicht nur Text, das ist dann für die Lehrer zum Beispiel sehr interessant, die dann rausfinden wollen, hat jemand vielleicht die Hausaufgabe mit künstlicher Intelligenz gemacht? Aber es gibt natürlich zum Beispiel auch Videos, die total echt aussehen, die aber auch sich nur die künstliche Intelligenz ausgedacht hat oder die hergestellt hat.
2: Ja, da muss man ehrlicherweise sagen, es wird immer schwerer zu erkennen, ob etwas von einer künstlichen Intelligenz erstellt wurde oder nicht. Und gerade im Textbereich ist es nahezu unmöglich mittlerweile, das zu erkennen. Vielleicht würde deine Lehrerin oder dein Lehrer noch erkennen, wenn sich zum Beispiel dein Schreibstil oder deine Wortwahl geändert hat, ne? Und plötzlich du Worte verwendest, die du sonst nie verwendest. Aber im Textbereich ist es sehr, sehr schwierig. Und selbst bei Bildern und Videos wird es immer komplizierter, das wirklich zu erkennen. Deshalb muss man andere Wege gehen, um zu hinterfragen, kann denn das Video oder das Bild überhaupt zu dem Zeitpunkt an dem Ort so gemacht worden sein? Wer hat denn dieses Video überhaupt gesendet? Welche Quelle steckt denn dahinter? Und das sind sozusagen so ein paar Kniffe, die man anwenden kann, wenn man eben nicht auf den ersten Blick sieht, ob das Bild gefälscht ist oder was heißt gefälscht, also einfach anders generiert ist.
0: Vielleicht genau. Kann uns da auch Lukas noch mal was sagen, weil du arbeitest ja eben auch als Journalist beim MDR und ihr müsst natürlich auch immer rausfinden, stimmt es jetzt eigentlich, was uns da begegnet? Weil wir haben ja zum Beispiel auch gelernt, die KI kann mittlerweile Stimmen nachmachen und man könnte zum Beispiel unserem Bundeskanzler irgendetwas sagen lassen, was er nie gesagt hat. Wie geht ihr da vor?
3: Wir haben natürlich auch viele Werkzeuge, mit denen man das prüfen kann. Tatsächlich ist ein gutes Werkzeug, um eine KI zu überprüfen, eine KI. Die können das viel schneller als wir. Jetzt mal Beispiel Text, ne? Es gibt so bestimmte Wortkonstruktionen, Satzzusammenhänge, die schon relativ vermuten lassen, dass es von einer KI gemacht worden ist. Und das kann eine KI eben ziemlich gut erkennen. Also es gibt da mittlerweile auch KI-Werkzeuge, die das selber erkennen, aber es ist immer so ein Mix aus verschiedenen Werkzeugen, ne? Also mein erster Appell ist eigentlich immer, selbstkritisch zu bleiben. Wenn ihr das Gefühl habt, da stimmt was nicht, ob das jetzt ein Text ist oder ein Video ist oder ein Foto ist, dann fragt jemanden, du hast es gerade schon sehr gut beschrieben, fragt dann deine Mutti, kann denn das überhaupt sein, Thomas Mann oder eure Lehrerinnen und Lehrer, kann das überhaupt sein, dass der auf unserer Schule war? Ne? Das ist immer also eine zweite Quelle, eine dritte Quelle, die nichts mit KI zu tun hat, eine gute Quelle. Ne? Wendet euch an vertrauenswürdige Quellen. Der MDR ist so eine vertrauenswürdige Quelle, die Tagesschau, Medien, die man gut kennt, ne? die gute Arbeit machen. Gab jetzt ein Beispiel, weil du gerade Stimmen sagst, Tim. Aus Australien ist gerade öffentlich geworden, da gab es einen Radiosender, der eine KI-Moderatorin eingesetzt hat. Da ist auch wieder deine Angst ein bisschen bestätigt, ersetzt zu werden. Und das hat ein halbes Jahr lang funktioniert, bis die Leute sich gefragt haben, irgendwas stimmt da nicht. Da gab es dann auch Journalistinnen und Journalisten, die gefragt haben, wir finden gar nichts zu der Person im Internet, es gibt gar keine Biografie, die hat nicht mal einen Nachnamen, die macht immer gute Laune, die macht auch immer wieder die gleichen Fehler. Ne? Sie hat so einen leichten Wortfehler gemacht immer wieder und dann kam eben raus, ja nee, wir haben hier eine KI verwendet. Kritisch bleiben ist, glaube ich, das, was man da machen muss. Ne?
0: Jetzt haben wir so viel über KI gesprochen. Du hattest ganz am Anfang noch mal eine Frage. Wie war deine Frage?
4: Wer hat sich die eigentlich ausgedacht und wozu eigentlich?
3: So richtig den einen Startpunkt für künstliche Intelligenz, den gibt es nicht. Und auch schon in den 70er Jahren hat man sich Gedanken darüber gemacht, was wäre eigentlich eine künstliche Intelligenz. Also den einen Startpunkt gibt es nicht. Aber jetzt ist es eben so weit, dass es in einer breiten Bevölkerung, in der breiten Masse bekannt geworden ist und auch funktioniert natürlich in gewisser Weise, dass man das selber verwenden kann. Das ist erst seit ein paar Jahren so.
0: Und jetzt nochmal eine Chance für eine Frage von euch. Was möchtest du gern wissen?
4: Ob die KI denn hinter unserem Rücken denken kann, also ob sie nur so tut, als könnte man ihr nur Befehle geben oder ob sie auch selbst denkt.
0: Also müssen wir uns da vielleicht doch ein bisschen Sorgen machen, Anne?
5: Nein. Also eine KI ist eine Maschine und was sie wirklich gut kann, ist das ganze Internet zu durchforsten und um auf deine Frage eine Antwort zu finden. Das kann sie sehr, sehr gut. Ich würde mir aber keine Sorgen machen, dass sie selbst denken kann. Also was heißt keine? Momentan kann sie das nicht.
6: Ich bin Damir. Ich habe eine Frage. Wie viel Wasser verbraucht die KI am Tag?
0: Muss sie sich ab und zu die Hände waschen, die KI, oder warum verbraucht die Wasser?
6: Also die müsste ja auch, die muss auch gekühlt werden. Deswegen, ich habe gehört, dass die Wasser dafür braucht.
0: Also das sind natürlich große Rechenzentren, sagt man grundsätzlich, ne? Also die Computer, die dann diese Anfragen beantworten, die man irgendwie über ein Eingabefenster der KI stellt. Und da ist natürlich die Frage, Wasser, das kostet Energie und so. Wie viel das ist, kann man das irgendwie sagen?
3: Tatsächlich werden ja sogar Kraftwerke schon wieder, die eigentlich stillgelegt waren in den USA beispielsweise, wieder ans Netz genommen, um eben den gestiegenen Bedarf aufgrund von künstlicher Intelligenz an Strom zu decken. Und ich habe letztens mal so ein Bild gesehen von Funk, von der ARD und vom ZDF.
0: Funk ist das Programm für junge Leute, was eben im Netz unterwegs ist, was man zum Beispiel bei YouTube finden kann oder auch bei Instagram.
3: Ja, und da gab es da eine Info dazu, wenn man so eine wissenschaftliche Arbeit von ChatGPT analysieren lassen möchte, also schon einen längeren großen Text, ne, den durchgehen lassen möchte, dann verbraucht das ungefähr so viel Strom wie einmal zwei Toasts toasten. Das klingt jetzt erstmal nicht viel, aber wenn man sich anguckt, wie viele Millionen, Milliarden Fragen pro Tag mittlerweile, pro Stunde, pro Sekunde, pro Minute an diese künstlichen Intelligenzen gestellt werden. Selbst wenn ihr nur einmal eine kleine Frage stellt. Und wenn man das zusammenrechnet, dann müsste man schon echt viele Toasts toasten. Es bräuchte viele Toaster und dann auch ziemlich viel Strom, um eben diese Fragen zu beantworten.
0: Also sollte man natürlich schon immer gut überlegen, kann ich das nicht selber beantworten oder kann ich das nicht selber machen, weil das auch eine gewisse Belastung für die Umwelt darstellt. Bevor ich also die künstliche Intelligenz anwerfe, werde ich vielleicht selber tätig und gucke, wie sich die Aufgabe auch nochmal anders lösen lässt. MDR Tweens mit Tweenscreen, heute aus Oschatz.

MDR Tweens mit Tweenscreen. Heute durften wir beim Thomas-Mann-Gymnasium in Großstadt zu Gast sein und wir haben Expertinnen und Experten dabei gehabt, die uns viele Fragen beantwortet haben. Ich würde gerne mal jetzt nochmal von den Schülerinnen und Schülern der 5. Klasse wissen, was hat euch denn jetzt heute besonders überrascht, was ihr erfahren habt, was ihr vielleicht vorher noch nicht wusstet oder worüber ihr noch nicht so nachgedacht habt?

und dass man da so ein bisschen aufpassen muss und sowas. Wen fragst du immer, wenn du Zweifel hast, ob irgendwas sein kann? Das ist, glaube ich, auch eine gute Quelle, ne? Quelle Mama, kann man mal nachfragen und das dann immer zeigen, wenn man dann irgendwie sieht, kann das irgendwie sein? Geht man lieber mal zu den Eltern und fragt danach. Wer möchte noch was sagen?

eure tollen Fragen. Wart ihr einverstanden heute mit der Sendung? Da bin ich beruhigt und freue mich, wenn ihr das nächste Mal wieder dabei seid bei Tweenscreen bei MDR Tweens. Ich bin Tim. Tschüss, bis zum nächsten Mal.

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1: Jetzt kommt Musik aus Australien mit einer starken Botschaft. G-Flip erzählt in Bad on Fire eine ganz persönliche Geschichte aus der eigenen Vergangenheit. Es geht um die Schulzeit, in der es oft nicht leicht war, einfach so zu sein, wie man wirklich ist. Im Song geht es um Angst, aber auch darum, den Mut zu finden, zu sich selbst zu stehen. Bad on Fire steht dafür, alles rauszulassen und sich nicht mehr zu verstecken.

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1: Gestört aber geil und Katha Rosa kleben ein Pflaster drauf. In ihrem gemeinsamen Song Pflaster geht es um Dinge aus der Kindheit, die lange niemand gesehen oder verstanden hat. Er zeigt, dass es okay ist zu merken, manche Dinge waren nicht in Ordnung. Gleichzeitig macht das Lied Mut, weil es zeigt, dass man sich selbst oder anderen heute Trost und Unterstützung schenken kann. Das Pflaster steht dabei für kleine, liebevolle Gesten, die helfen können, wenn etwas wehgetan hat. Katha Rosa ist eine Popkünstlerin aus Krefeld, die mit ihrer Musik wichtige Themen anspricht, sich für Kinder einsetzt und dafür sogar im Deutschen Bundestag erwähnt wurde.
2: Hey, wir sind

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1: Wenn ihr eine Idee und Bock habt, hört nicht darauf, was andere sagen und macht einfach mal. Das hat uns Malik Harris zu seinem neuen Song mitgegeben. Der Boy aus Bayern hat uns nämlich verraten, dass die Gitarre im Lied Lie to Me einfach nur mit dem Handy aufgezeichnet wurde, nicht mit krasser Studiotechnik. Es hat sich sowohl privat als auch beruflich in letzter Zeit super viel bei ihm verändert. Deswegen möchte Malik mit diesem Lied ein neues Kapitel einläuten, sagt er.
2: Und wenn sich so viele Dinge um einen rum verändern, dann kann es oft sein, dass man sich selbst so ein bisschen verliert dabei. Und genau darum geht es in dem Song, also sich selbst zu verlieren, aber sich selbst auch wiederzufinden. Und man könnte im ersten Moment meinen, es ist ein Gespräch zwischen zwei Leuten, aber ich sage euch jetzt mal ein Geheimnis nur unter uns, es ist eigentlich ein Gespräch zwischen mir und einer Version meiner selbst.
3: Hey Freunde, was geht? Hier ist Malik Harris und ihr habt jetzt meine neue Single. So won't you lie to me, lie, lie.
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1: Robin Schulz feiert die besseren Zeiten. Zusammen mit der griechisch-amerikanischen Sängerin Barbs hat sich Robin an einen Song über Höhen und Tiefen im Leben gemacht. Es gibt halt immer mal Zeiten, die sind stressig oder man hat Streit, aber umso schöner sind die Zeiten, in denen eigentlich nur noch ein Wassereis in unseren Händen fehlt und dann wäre die Welt perfekt. Und genau die feiern wir mit Better Times und fetten Beats, zu denen wir gemeinsam tanzen können.
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0: 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Better times.

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1: New York, Mitte der 70er Jahre. In den Stadtvierteln Bronx und Brooklyn entsteht ein ganz neuer Sound. Ein DJ legt Platten auf, allerdings spielt er nur die Teile von den Liedern, in denen kein Gesang zu hören ist. Dazu schnappt sich ein anderer ein Mikrofon und improvisiert dazu Sprechgesang. Der Rap ist geboren. Eine Musik, die anfangs vor allem bei jungen Schwarzen sehr beliebt ist. Der erste richtige Hip-Hop-Hit war dann der Song Rapper's Delight aus dem Jahr 1980. In den ersten Jahren war Hip-Hop vor allem Partymusik. Erst später fingen Rapper dann an, sich den Frust über ihren Alltag von der Seele zu rappen. Denn die meisten jungen Schwarzen lebten damals in Armut. Gewalt und Kriminalität standen auf der Tagesordnung. Ein Rapper namens Grandmaster Flash beschrieb 1982 im Song The Message das Leben in der Bronx und rappte über kaputte Flaschen und Leute, die ungeniert in die Ecken urinierten. Broken glass everywhere, people pissing on the stage, you know they just don't care. Spätestens nach diesem Song war Rapmusik das Sprachrohr junger benachteiligter Schwarzer. Und der coole Sound eroberte die Welt. Run DMC, Public Enemy oder auch die Beastie Boys als erste weiße Rapgruppe wurden zu gefeierten Stars. Auch in Deutschland wurde Hip-Hop bzw. Rap-Musik um das Jahr 1990 herum immer beliebter. Allerdings trauen sich die deutschen Rapper noch nicht so richtig in ihrer Muttersprache, also auf Deutsch, zu rappen. Bis zum Jahr 1992, als die Fantastischen Vier mit Dida den ersten Deutsch-Rap-Hit landen.
2: Hey, ist Dida, die da am Eingang steht, oder Dida, die dir den Kopf verdreht?
1: Thomas D. von den Fantastischen Vier fand es damals ziemlich albern, dass man in Deutschland die Rap-Musik aus den USA einfach nachmachte. Also rappten die vier Stuttgart auf ziemlich witzige Art und Weise über das, was sie so bewegte.
3: Da kam dann die Erleuchtung, dass es nichts bringt, auf Amerikanisch zu machen, die Sprache zu kopieren, das zu versuchen zu sein, was die dort sind, was uns dort aber Angst macht. Dann haben wir angefangen, unsere Muttersprache zu rappen, weil wir es so sagen konnten, weil die Leute es so verstehen konnten.
1: Spätestens ab den 1990er Jahren war Hip-Hop das große Ding. Allerdings gerieten Rapper damals auch in die negativen Schlagzeilen, denn in den USA entbrannte ein regelrechter Krieg zwischen Rappern von der Ost- und der Westküste Amerikas. Zwei der damals berühmtesten Rapper Tupac und Notorious B.I.G. wurden im Verlauf dieses Konflikts damals sogar erschossen.
4: And one of the best-selling rap artists was killed in Los Angeles in a hail of gunfire.
1: Dieses Hip-Hop-Gangster-Image mit den bösen Jungs und ihren protzigen Autos und geladenen Knarren wurde daraufhin stilprägend. Bis heute ist Gangster-Rap weltweit die beliebteste Form des Hip-Hop.
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1: Ariana Grande hat ihren persönlichsten Lieblingssong ever veröffentlicht. So beschreibt sie Hate That I Made You Love Me zumindest. Das klingt für mich nach einem gebührenden Comeback, nachdem sie eine Weile in der Wicked-Musical-Welt verschwunden war und jetzt mit einem neuen eigenen Album auf der Matte steht. Petal heißt Album Nummer 8, also Blütenblatt. It's Ariana

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1: Das Leben immer so leben, als hätte es kein Ende. Das nimmt sich Shaboozy vor. Seine Musik katapultiert uns immer direkt in einen imaginären Saloon und gibt uns das Gefühl, länger wach zu sein, als unsere Eltern uns erlauben. Das ist auch in Born to Die nicht anders. Shaboozy ist ein Musiker aus den USA und bekannt dafür, Hip-Hop, Pop und Country zu mixen und daraus richtig tanzbare, gute Laune-Songs zu machen. Deswegen haben wir auch diesmal alle unsere Tanz-Cowboy-Stiefel an.
0: Shaboozy.

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1: Drei Facts hat uns Jolle über sich dargelassen. Sie kann ihre Augenlider hochklappen. Sie hatte früher Rennmäuse namens Keks und Krümel. Und sie liebt Heimwerken über alles und hat sogar drei verschiedene

0: Sägen. Außerdem ist sie halt auch noch Sängerin, Songschreiberin und Synchronsprecherin, kommt aus Hamburg und hat endlich ihren eigenen Sound gefunden, hat sie uns im Interview erzählt. Für ihren neuen Song Tief war das Ziel vor allem Leichtigkeit.
1: Neben diesem ganzen Drama, was ich dann doch manchmal auch verspüre, wenn ich Musik schreibe, ist es eigentlich alles nicht so tief. Ich weiß, man sollte das nicht machen, man muss sich nicht vergleichen oder so seine Schicksale nicht vergleichen, aber es gibt auf jeden Fall Menschen auf dieser Welt, die es wesentlich schlechter getroffen haben und da ein bisschen, ich glaube, ich wollte ein bisschen demütig sein, aber auch ein bisschen embracen, die Sonne wieder reinzulassen und dass nicht alles immer so schlimm ist, wie man sich das im Kopf ausmalt.

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1: Young Sam Paul und Anaïs knipsen den Frühling an. Ihr Song Art Attack klingt warm und ein bisschen verträumt und erzählt davon, wie sich im Leben vieles verändert, man sich aber innen trotzdem noch gleich fühlt. Young Sam Paul ist ein Rapper aus Baden-Württemberg. In seinen Songs geht es oft darum, erwachsen zu werden, seinen Platz zu finden und mit inneren Widersprüchen umzugehen. Die Münchnerin Anaïs ist bekannt für ihre sanfte Stimme und dafür, Gefühle in ruhige, schöne Melodien zu packen. Zusammen haben sie mit Art Attack einen perfekten Song für länger werdende Tage geschaffen.

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1: Entschuldigung, aber findet ihr nicht auch, dass Sias Gesang auf ihrem neuen Song ein bisschen wie Walisch klingt? Das ist natürlich kein Problem, denn wovon Awake Tonight handelt, kann ich euch ja sagen. Es geht darum, wach zu bleiben, weil ein Moment so schön ist und man nicht ins Bett will. Und eigentlich ist es auch fast egal, wovon Sia da singt, denn David Guetta und Afrojack haben so einen Tanzbanger daraus gebastelt, da bleibt uns eh keine Luft zum Mitsingen.
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1: Ein gemeinsamer Song von Martin Garrix und Ed Sheeran stand nicht auf unserer Bingo-Karte für 2026. Und extra verrückt, die beiden haben den Song tatsächlich schon vor 12 Jahren geschrieben, nachdem sie sich bei einer Partynacht in Amsterdam kennengelernt haben. Damals blieb der Track aber irgendwie einfach liegen und Martin Garrix meinte selbst sogar, dass er eigentlich dachte, dass er nie veröffentlicht würde. Umso schöner, dass er uns Repeated jetzt zu seinem 30. Geburtstag doch noch schenkt. Und als wäre das nicht genug, kommt dieses Jahr auch noch sein erstes Album raus. Was für ein Jahr für Martin Garrix.
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1: Sein musikalisches Markenzeichen, ein ins Mark fahrender Groove und eine klare Stimme voller Soul. Sein äußeres Markenzeichen, die Sonnenbrille, die er sein ganzes Leben lang bei jedem Auftritt getragen hat und der sich beim Singen und Musikmachen im Rhythmus leicht hin und her wiegende Kopf. Aber das Ganze ist keine Show, denn Stevie Wonder ist seit seiner Geburt blind. Als er im Jahr 1950 in den USA zur Welt kommt, muss er in einem Inkubator künstlich beatmet werden. Dabei wird seine Netzhaut am Auge verletzt und er erblindet. Was Stefflin Hardaway Judkins Morris, wie Stevie Wonder eigentlich heißt, aber nicht davon abbringen sollte, einer der größten Popstars aller Zeiten zu werden. Der kleine Stevie sieht zwar nicht, aber er entwickelt schon in früherer Kindheit ein umso besseres Gehör. Er bringt sich selber verschiedene Instrumente bei, Schlagzeug, Klavier, Bongos und Mundharmonika. Als Stevie 11 Jahre alt ist, wird der Chef der legendären Soul-Plattenfirma Motown Records auf den Knirps aufmerksam. In einer Dokumentation erinnert sich Berry Gordy an die erste Begegnung mit dem Ausnahmetalent.
2: Er hatte ein tolles Rhythmusgefühl. Ich habe gleich gesehen, dass er blind war. Aber er spielte wahnsinnig gut Schlagzeug. Danach ging er rüber zu den Bongos und spielte dort. Dann fing er an zu singen. Das war nicht ganz so überzeugend, aber für einen 11-Jährigen sehr gut. Und dann spielte er auch noch Mundharmonika. Und das haute mich um.
1: Berry Gordy nimmt Stevie sofort unter Vertrag und verpasst ihm den Künstlernamen Little Stevie Wonder. Das blinde Wunderkind begeistert die Leute. Mit 13 landet Stevie Wonder mit dem Song Fingertip seinen ersten Nummer 1-Hit. Es folgen unzählige weitere Hits. Einer der heute noch bekanntesten Songs, You Are the Sunshine of My Life.

0: Stevie Wonders große Gabe besteht von Anfang an darin, die Musikstile Soul, Funk und Rhythm and Blues, die eigentlich von Schwarzen gehört werden, massentauglich zu machen. Vor allem in den 1970er Jahren veränderte Stevie Wonder damit die Popmusik. Ohne Stevie Wonder hätte es einen Michael Jackson zum Beispiel nie gegeben. Allerdings sagt Stevie auch, dass Soul keine Frage der Hautfarbe sei, sondern einfach nur eine Frage von ehrlicher und guter Musik.
1: A lot of people have said to me, you're a soul singer.
2: Viele Leute haben mich als Soul-Sänger bezeichnet. Soul bedeutet, Menschen mit etwas Bestimmtem so tief zu berühren, dass man sie zum Weinen oder zum Lächeln bringen kann. Und das können alle möglichen Songs.
0: 22 Mal hat Stevie Wonder den Grammy, den wichtigsten Musikpreis bis heute, gewonnen. 100 Millionen Platten hat er bis heute verkauft. Damit gehört er zu den wichtigsten und erfolgreichsten Musikern aller Zeiten. Aber nicht nur musikalisch stand Stevie Wonder im Rampenlicht. Seit fast 40 Jahren setzt er sich in den USA für die Bürgerrechte der Afroamerikaner ein. Und wenn er auftritt, dann verursacht sein ganz besonderer Groove noch heute eine dicke Gänsehaut.
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1: Mittelalter kenne ich ja. Aber was ist die Reformationszeit?
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1: Achtung, Gänsehautmoment. Die britische Sängerin Sienna Spyro liefert uns mit ihren 20 Jahren jetzt eine super gefühlvolle neue Single. Für The Visitor hat sie mit absoluten Musikprofis zusammengearbeitet, die schon Songs mit Lil Nas X und Miley Cyrus geschrieben haben. Sienna singt darüber, wie es ist, manchmal unsicher zu sein oder das Gefühl zu haben, nicht richtig dazuzugehören. Begleitet wird ihre starke Stimme von einem riesigen Streichorchester. Das sind viele Geigen, Bratschen und Celli, und das Ganze wurde sogar von einem Oscar-Preisträger geleitet.

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1: Wenn Kygo in den Himmel kommt, erwartet ihn da eine riesige glitzernde Palme in Disco-Kugel-Optik. Das verrät uns das Coverbild seines neuen Songs Heaven on Your Mind. Gesungen wird der von Dan Timinski aus Amerika, dessen Stimme schon viele von älteren Dance-Hits kennen. Wenn du dich mal verloren fühlst, bin ich da und zeig dir den Weg, singt er. Und damit die Disco-Palme auch Sinn macht, gibt's dazu natürlich die typischen fluffigen Sommerbeats von Kygo.
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1: Begrüße mit mir deine Freunde!
2: Hallo Band.
3: Hallo.
2: Hallo Christina.
1: Hallo Flo.
2: Hallo Pauline.
1: Hallo Lukas. Hallo Pauline.
2: Oh ja, ihr seht wirklich gut aus. Keine Sorge, wir sind auch ein bisschen aufgeregt.
1: Gut, das
2: vor allem, wenn wir an Märchen denken.

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1: Shakira bringt uns den Sound des Sommers. Zum ersten Mal gibt es im Finale der FIFA-Fußball-Weltmeisterschaft eine große Halbzeitshow. Und Shakira steht da zusammen mit Madonna und BTS auf der Bühne. Klar, dass sie dafür auch einen eigenen WM-Song gemacht hat. Gemeinsam mit Burner Boy aus Nigeria singt sie darüber, wie schön es ist, wenn die ganze Welt zusammenkommt, um mitzufiebern, zu feiern und Fußball zu lieben. Und jetzt kommt das Allerbeste. Mit ihrem Song Die Die tun sie auch noch was Gutes. Alle Einnahmen werden gespendet, damit Kinder in ärmeren Regionen leichter zur Schule gehen und lernen können. Die.

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1: Hey Noah.
2: Ja, was denn?
1: Lass mal einen Song machen.
2: Auf den jetzt?
1: Ja, Mann. Okay, danke.

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1: Arschkarte! Warum jemand die Arschkarte gezogen hat, ist nicht ganz unstrittig. Aber die beste Erklärung ist auf jeden Fall deutlich harmloser als das Wort selbst. Und zwar kommt sie vom Fußball. Da hatte der Schiedsrichter früher die gelbe Karte in der Brusttasche seines Hemdes und die rote in der Gesäßtasche. So waren die Karten im Schwarz-Weiß-Fernsehen ganz einfach für die Zuschauer zu unterscheiden. Wenn sich der Schiedsrichter also an den Hintern griff, dann hatte der Übeltäter mit Verlaub nicht nur die Arschkarte gezogen, sondern musste auch mit Rot vom Platz.
0: 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Erklärt auch deine Redewendung. Schick sie uns an tweens@mdr.de.

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1: Im trüben Fischen. Eigentlich bedeutet diese Redewendung, dass sich jemand durch unklare Verhältnisse einen Vorteil verschafft. Inzwischen ist damit eher gemeint, dass man auf unbekanntem Gebiet auf gut Glück versucht, sein Ziel zu erreichen. Nichtsdestotrotz stammt diese Redensart aus dem Fischfang. Wenn die Fischer im seichten Wasser Aale fangen wollten, haben sie den Schlamm aufgewühlt und dadurch die Fische verwirrt. Sie mussten dann nur noch zugreifen. Also ganz ohne Haken ein guter Fang.
0: 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Schick sie uns an tweens@mdr.de.

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1: In diesem Fall direkt von um die Ecke. Young Pep aus Leipzig-Plagwitz hat sich 2025 ordentlich aufgewärmt und greift nun richtig an. Mit ganz vielen Auftritten im Sommer und Herbst und natürlich neuen Songs, die er da performen kann. Worüber er die so schreibt, hat er uns im Interview erzählt.
2: Momentan geht es in meinen Texten viel um das Erwachsenwerden, weil es einfach ein Thema ist, welches mich sehr beschäftigt, weil ich gerade erwachsen werde. Und daraus ziehe ich gerade einfach sehr viel Inspiration.
1: Erwachsen werden, Musikstar sein und nebenbei noch die Schule rocken. Ganz schön was los bei Pepe.

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1: Was wäre, wenn genau jetzt unsere guten alten Zeiten von morgen sind? Christy Sorandi hat mit Good Old Days einen Song geschrieben, der uns daran erinnert, den Moment richtig zu genießen. Also lachen, tanzen, draußen spielen und alles aufsaugen, was Spaß macht. Die Musik fühlt sich warm an, wie ein Sommertag mit Freundinnen und Freunden und ganz viel guter Laune. Der britische Sänger und Songschreiber liefert uns damit einen perfekten Song für lange Sommerferien voller besonderer Augenblicke, die man nie vergessen will.

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1: Ein heißer Draht. Im Kalten Krieg gab es zwischen den USA und der damaligen Sowjetunion ständig Spannungen. Weil die Machthaber gefährliche Missverständnisse vermeiden wollten, brauchten sie einen schnellen Kommunikationsweg. Also wurde 1963 eine direkte und ständige Telegrafieverbindung zwischen den USA und der Sowjetunion eingerichtet. Für Telegramme. Sie wissen schon. So konnten die Staatsoberhäupter im Notfall schnell miteinander kommunizieren und einen wirklichen Krieg vermeiden. Denn zum Glück gab es im Kalten Krieg wenigstens einen heißen Draht.
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1: Eine ruhige Kugel schieben. Die Herkunft dieser Redewendung ist leider nicht endgültig geklärt. Aber wahrscheinlich stammt sie ganz einfach vom Kegeln. Da kann man sich ja entweder verausgaben und mit voll Karacho die Kugel wegschmeißen oder man wirft sie bedächtig, also mit weniger Kraft, und sie rollt dann gemächlich ihrem Ziel entgegen. Welche Technik letzten Endes effektiver ist, darüber lässt sich streiten. Aber eine ruhige Kugel schieben ist zumindest nicht ganz so anstrengend.
0: 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Erklärt auch deine Redewendung. Schick sie uns an tweens@mdr.de.

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1: Das Lied Wach ist sowas wie eine kleine Wiedersehensparty. Nach 7 Jahren haben sich Irin aus Bietigheim-Bissingen und Reezy aus Frankfurt wieder getroffen, um gemeinsam Musik zu machen. Mit diesem Lied gibt Irin einen weiteren Einblick in sein Album Nostalgia. Es klingt allerdings gar nicht nach Party, sondern viel eher, als hätten die beiden sich ganz viel Raum gegeben, um alle Gefühle zu- und rauszulassen. Es geht um Nähe, die man fast spüren, aber nicht ganz festhalten kann. Man merkt, wie sehr sie sich wünschen, verstanden und gehört zu werden. Der Song ist ruhig, ein bisschen melancholisch und genau richtig für Momente, in denen Gefühle ganz leise, aber besonders stark sind.

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1: Bei Isabella Rosa war anscheinend der Farbkasten leer. Wenn sich etwas nach Pastellfarben anfühlt, dann ist es der Anfang von ihrem Lied Hallucination. Passend dazu kommen auch Coverbild und Video verwaschen, aber auch verspielt um die Ecke. Isabel ist eine der spannendsten jungen Stimmen im Alternative Pop im Moment, ist gerade Anfang 20 und kommt aus Maryland in den USA. Mit dem Lied kündigt sie noch ein paar weitere neue Songs an, die sie dann bestimmt auch als Vorband von Madison Beer auf Tour durch Europa spielt. Aber keine Sorge, die Gefühle sind hier nicht verdünnt.

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1: Sie stehen Wolflaufen. Vor allem Jogger und Wanderer kennen das schmerzhafte Gefühl von wunden Stellen auf der Haut. Unangenehm. Der Name kommt von einer Hautkrankheit, dem sogenannten Hautwolf. Dieser wurde von Medizinern früher so genannt, weil die Rötungen auf der Haut ein bisschen so aussehen wie der Biss eines Wolfes. Und aus der medizinisch korrekten Bezeichnung Lupus erythematodes ist heute nur noch der Lupus übrig geblieben, was aus dem Lateinischen übersetzt nichts anderes heißt als Wolf. Hihihi, aua!
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1: Bleiben, wo der Pfeffer wächst. Erstmals belegt ist die Redewendung in der Narrenbeschwörung des Dichters Thomas Murner von 1512. Darin heißt es: Ach, waren's an desselben Stadt, do der Pfeffer gewachsen hat. Ursprünglich kommt der Pflanzenpfeffer aus Indien, heute in wenigen Flugstunden erreichbar, früher unvorstellbar weit weg, der äußerste Rand der Welt. Wer also dahin ging, wo der Pfeffer wächst, den sah man so schnell nicht wieder.
0: 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Erklärt auch deine Redewendung. Schick sie uns an tweens@mdr.de.

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1: Sonnenbrille auf, dieser Song liefert maximale Coolness. Lady Gaga hat zusammen mit Rapperin Doechii einen neuen Song gemacht. Er heißt Runway. Die Musik gehört zum Kinofilm Der Teufel trägt Prada 2, in dem sich alles um Mode, Mut und große Auftritte dreht. Der Song klingt selbst wie ein Laufsteg, stark, rhythmisch und selbstbewusst. Und man kann sich dabei richtig vorstellen, wie Models über den Catwalk gehen. Oder wir tanzen einfach selbst stolz durchs Zimmer.
2: This is Lady Gaga.

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1: Bei Young Pep werden gerade alle Träume wahr. Der Leipziger Rapper ist schon seit Jahren Fan von Kid Capri aus Bremen und hat seine Musik oft gehört. Jetzt haben sie einfach einen gemeinsamen Song. Wie es dazu gekommen ist, erzählt Young Pep in Ganz oben. Kid Capri spricht darüber, dass es in der Musik manchmal sehr schnell geht und viel Druck entstehen kann. Und dass nicht immer alles echt wirkt.

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1: Auf der faulen Haut liegen. Die alten Germanen hatten bei den Römern keinen guten Ruf. Ungebildet, kulturlos und offenbar auch stinkend faul. So beschrieb es jedenfalls der gelehrte Tatius. Die Germanen würden ihre Tage gern auf den Häuten und Fellen von Tieren vertrödeln. Sie würden also auf der faulen Haut liegen. Das war allerdings ein Vorurteil. Die ach so faulen Germanen gaben den Römern bekanntlich gehörig eins auf die Nase. Was aus dieser Zeit geblieben ist, neben ein paar Knochen und verbeultem Kriegsgerät irgendwo im Boden, die Redewendung von der faulen Haut, die eigentlich gar nicht so faul ist.
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1: Die Ohren steif halten. Wer den Mut nicht verlieren soll, muss sprichwörtlich die Ohren steif halten. Eigentlich kommt diese Redewendung aus dem Tierreich. Wenn Pferde, Esel oder Hunde aufmerksam sind, dann halten sie die Ohren steif. Sie stellen die Lauscher auf und spitzen sie regelrecht. Wenn sie die Ohren aber herabhängen lassen, dann sind sie müde oder geben nicht besonders Acht. Bei uns Menschen stehen die Ohren zwar immer aufrecht, aber es kann ja nicht schaden, das hin und wieder auch gedanklich zu überprüfen.
0: 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Erklärt auch deine Redewendung. Schick sie uns an tweens@mdr.de.

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2: Jetzt kommt Musik aus Australien mit einer starken Botschaft. G-Flip erzählt in Bad on Fire eine ganz persönliche Geschichte aus der eigenen Vergangenheit. Es geht um die Schulzeit, in der es oft nicht leicht war, einfach so zu sein, wie man wirklich ist. Im Song geht es um Angst, aber auch darum, den Mut zu finden, zu sich selbst zu stehen. Bad on Fire steht dafür, alles rauszulassen und sich nicht mehr zu verstecken.

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1: Wir fahren Zug mit Stella Lefty. In ihrem Song ist die US-amerikanische Singer-Songwriterin nämlich auf dem Weg nach Boston. Im echten Leben eher so mit dem ICE an die Spitze unserer ganz persönlichen Charts. Denn wenn wir diesen Sommer eines brauchen, dann sind es ihr entspannter Vibe, ihre rauchige Stimme und die gute Laune Country-Klänge. Boston fühlt sich an wie bei einer langsamen Dampflokfahrt durch Felder und Wälder, den Kopf aus dem Fenster zu stecken und die warme Sommerluft zu schnuppern.

0: 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Jetzt mit Nielsen.
1: Nimm den Chip aus dem Kopf.
2: Nielsen aus dem Münsterland ist DJ. Mit dem kleinen Unterschied, dass bei ihm nicht vorrangig Erwachsene vor dem DJ-Pult feiern, sondern vor allem viele Kinder. Nielsens Songs machen Lust auf Tanzen und Feiern. Seine Texte sind manchmal aber auch voll mit ernsteren Themen.

0: Der Chip im Kopf. Also das war für mich, das Wort irgendwie hat mich einfach so gefasst, weil die Leute, sag ich mal, Eltern, so viel am Handy hängen oder viele Eltern, sag ich mal, am Handy hängen und den ganzen Alltag irgendwie vergessen. Und das war für mich dann irgendwie, Chip im Kopf ist, weiß nicht, ich merke das selber bei mir, wenn ich einfach mal irgendwie zu viel gemacht habe, zu viel an der PlayStation gesessen habe, zu viel am Handy war, dass bei mir einfach alles irgendwie, die Realität ist komplett weg. Ich habe irgendwie so einen inneren Chip im Kopf.
1: Als Chip im Kopf entstand, hatte Nielsen eben mal keinen Chip im Kopf, hing nicht am Handy, sondern war konzentriert bei der Arbeit.
0: Also die Idee habe ich zusammen mit meinen Produzenten gehabt. Das haben wir in Hamburg gemacht und wirklich aufgenommen haben wir das dann auch im Studio. Also ich war im Studio.

0: Der Song ist laut Nielsen in relativ kurzer Zeit entstanden, hat den Großen aber scheinbar genug Stoff zum mal über sich selbst nachdenken gegeben.
1: Ich habe ziemlich gutes Feedback von den Eltern bekommen, weil die das selber auch merken. Viele Eltern kamen zu mir und sagten, ja, irgendwie stimmt das, irgendwie hängen wir wirklich zu viel am Handy, vielleicht sollte man einfach vielleicht noch was dran machen.

0: Andere Songs von Nielsen sind etwas ruhiger. Bei Chip im Kopf ist der Sound bewusst anders und direkter. Ja, härter.
1: Weil es ja auch eine starke Message irgendwie ist hinter dem Song, sollte es alles so ein bisschen härter sein. Und da habe ich mich einfach auch an Künstlern wie, sei es Dimitri Vegas, Like Mike oder Martin Garrix fokussiert.
0: Hart, aber dennoch fröhlich, tanzbar und eine gute Botschaft an alle Eltern ist auch dabei. Lass die Finger vielleicht einfach mal weg vom Handy.
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1: Manchmal passiert etwas Peinliches oder Chaotisches, zum Beispiel auf dem Schulhof, und man wünscht sich einfach nur jemanden, der zu einem hält. Genau darum geht es im neuen Song At The Party von Levent Geiger. Um Freundschaft und Zusammenhalt, egal was schief geht. Levent kennt ihr vielleicht noch von Kika Dein Song? Heute macht der Münchner Musik für die ganze Welt. In seinem Lied zeigt er, auch wenn jemand einen Fehler macht, kann man trotzdem füreinander da sein.

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1: Bella Kay ist gerade total gefragt. Die Singer-Songwriterin aus Texas ist erst 20 Jahre alt und schon richtig erfolgreich. Sie hat vor kurzem neue Songs veröffentlicht und darf sogar als Voract bei großen Stars wie Gracie Abrams und Noah Kahan auftreten. Ziemlich cool. In ihrem Song Stop geht es darum, auf sich selbst zu hören, Grenzen zu setzen und auch mal Stopp zu sagen.

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1: Song des Sommers. Auf Dauerschleife. Ich rieche den nächsten Grammy. Das sind nur ein paar der aufgeregten Kommentare zur Kollaboration des Jahres auf Instagram. Tyler und Sarah Larsson. She Did It Again heißt ihr gemeinsamer Song und vereint Tylers sommerliche Beats und Sarahs Selbstvertrauen. Und eins kann ich euch sagen, Südafrika und Schweden haben noch nie so gut zusammen gevibed.
2: Hi, this is our Larsson.
3: Hi, I'm Tyler.
2: Uh-oh.

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1: Ich bin krasser 21 Pilots Fan. Chlorine höre ich, glaube ich, täglich so um die 8 bis 10 Mal, glaube ich. Ich liebe die Melodien, ich liebe den Rap-Part. Dann am Ende wird es wieder super ruhig und mega melancholisch und melodiös. Und ja, diese ganze Mischung macht es einfach zu einem saugeilen Track.
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1: Auf jeden Fall mein eigener Song tatsächlich, Say the Name. Das war so der allererste Song, den ich rausgebracht habe, und der hat alles auf den Kopf gestellt. Kam im Radio und seitdem bin ich irgendwie nur noch unterwegs, und es ist Wahnsinn, was ein Song irgendwie mit einem ganzen Leben machen kann. Das ist wirklich abgefahren.
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1: Mockingbird von Eminem. Der hat mich von Anfang an echt beeindruckt durch die Art, wie er schreibt, und deswegen weiß ich noch ganz genau, dass Mockingbird so der erste richtig große Song für mich war.
0: Zu welchem Song machst du deine Bude sauber?
1: The Heist von Macklemore. Wenn ich dazu irgendwie irgendwas zu tun habe, was mich nervt, und ich höre den Song, dann ist es immer nur noch halb so schlimm.
0: Welcher ist der beste je geschriebene Song?
1: Boah, der beste je geschriebene Song. Ich glaube Bohemian Rhapsody von Queen. Klassiker. 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Also es ist Wahnsinn.
0: Welchen Ohrwurm hattest du zuletzt?
1: Baby, gib mir mehr von dem, was du Liebe nennst. Ich weiß nicht, wie es genau heißt, und ich mag es auch nicht so gern, aber es ist halt das Ding mit Ohrwürmern, ne? Wenn du sie hast, dann hast du sie. Baby, gib mir mehr von
0: dem, was du Liebe nennst. Wenn du dir jetzt ein Lied wünschen könntest, welches wäre das?
1: Ja, auf jeden Fall Chlorine von 21 Pilots. Das ist gerade mein absoluter Nummer 1 Song, und das wäre fett, wenn ihr ihn reinhaut.
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1: Dieser Song hat Tame Impala nun wirklich weltweit bekannt gemacht. Hinter dem Namen steckt Kevin Parker aus Australien, ein echtes Musiktalent. Im Studio spielt er fast alle Instrumente ganz allein ein. Für diesen besonderen Remix von Dracula hat er mit Jenny von Blackpink zusammengearbeitet. Der Song klingt geheimnisvoll und ein bisschen düster. Er erzählt von jemandem, der das Sonnenlicht meidet und sich ganz doll nach Liebe sehnt.

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1: Topic lebt sein bestes DJ-Leben. Gemeinsam mit Superstar Becky G liefert uns Tobias Topic aus der Nähe von Düsseldorf ein Lied, das nach Sommer, Sonne, Strand und Wassermeloneneis klingt. Becky G ist eine amerikanische Sängerin, Tänzerin und Schauspielerin, die schon mit krassen Stars wie Pitbull und Bad Bunny zusammengearbeitet hat. Jetzt durfte auch Tobi mal mit ihr ins Studio und hat abgeliefert. Afro-House-Vibes und Latin-Einflüsse verwandeln bei Sorry Papi jede Hängematte in eine Poolliege und den Apfelbaum in eine Palme.
2: Hey, ich bin Topic.
0: Und Becky G. Sorry, Papi.

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1: Hallo, ich bin Tim und heute als Detektiv im Einsatz, denn ich bin Jan und Henry auf der Spur. Die beiden Erdmännchen sind euch bestimmt schon mal im Kika begegnet. Dort lösen sie spannende Fälle, auch beim Sandmännchen treten sie auf. Und heute habe ich die Akte Erdmännchen auf dem Tisch. Das heißt, eigentlich habe ich sie unter dem Arm. Ich bin nämlich nach Köln gefahren, um rauszubekommen, wie neue Fernsehfolgen mit Jan und Henry entstehen. Und mein Informant hat mir geflüstert, ich soll mich mal hier in einem Hinterhof umschauen. Dort muss der Ort sein, wo die beiden leben und vor der Kamera stehen. Ich bin hier gerade durch den Torbogen durch und irgendwo hier soll auch der Mann sein, der die Ideen für Jan und Henry hat. Und kurz gucken, hier sind verschiedene Eingänge. Hier sind Klingeln, Big Smile steht da drauf. Und die Glastür öffnet sich. Ich schaue in ein freundliches Gesicht.
2: Hallo, guten Tag.
1: Guten Tag. Du musst Martin sein und mir wurde gesagt, mein Informant hat mir gesagt, du bist der Mann, der quasi hinter Jan und Henry steht.
2: Ich stehe nicht nur hinter denen, sondern sogar ich liege unter denen tatsächlich.
1: Denn du bist der Puppenspieler, also du spielst eine der beiden Figuren. Du bist nämlich wer?
3: Ja, das musst du jetzt erraten. Welcher von den beiden bin ich wohl?
1: Eindeutig Jan. Kombiniere.
2: So. Siehst du, kannst du als Detektiv bei uns anfangen.
1: Dann treten wir mal ein in eure Detektei. Das heißt, es ist natürlich ja keine Detektei, sondern wo bin ich hier genau gelandet? Mein Informant hat sich da noch nicht so ganz ausführlich geäußert.
2: Ich will erst mal wissen, wer dein Informant ist, der sich so schlampig vorbereitet.
1: Das darf ich nicht sagen.
2: Ach so, verstehe. Na, du bist hier bei der Big Smile, so heißt unsere lustige Firma. Big Smile heißt natürlich auch großes Lächeln und das produzieren wir hier. Wir machen Jan und Henry unter anderem. Wir arbeiten mit Puppen, wir produzieren fürs Fernsehen, für die Bühne. Und sind hier unfassbar fleißig.
1: Und wir sind ja gerade im Eingangsbereich und ich sehe, ihr habt hier einen großen Wachhund liegen.
2: Ja, das ist der Mojito, der gehört der Angela, das ist meine Kollegin.
4: Das ist ein Mischling, also ein Mix aus einem Husky und einem irischen Wolfshund.
1: Und Mojito ist auf jeden Fall echt und wir gucken jetzt mal.
2: Ist echt, obwohl er fast aussieht, es könnte auch eine Puppe von uns sein, so wie er aussieht. Und auch so wie er sich verhält manchmal.
1: Wie würde der dann reden, wenn er eine Puppe wäre?
2: Keine Ahnung, vielleicht so irgendwie. Los, Angela, gib mir was zu essen.
1: Wir gucken jetzt mal, ob wir irgendwie ein Würstchen finden für Mojito. Und wir gucken uns hier ein bisschen um bei Big Smile. Das ist der Ort, wo Jan und Henry produziert werden.
2: Komm rein, aber stolper nicht über den Hund.
1: Ich mache einen großen Schritt. Big Step und dann Big Smile.
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0: M der Tweens mit Tweenscreen. Heute spielen wir mit Puppen. Das heißt, heute lassen wir uns erklären, wie mit Puppen gespielt wird von Martin Reinl. Wir sind zu Besuch in seiner Produktionsfirma in Köln, wo unter anderem Jan und Henry die Erdhörnchen-Detektive entsteht.
1: Nein, falsch. Erdmännchen.
0: Natürlich.
1: Keine Hörnchen.
0: Nein, natürlich. Die Erdmännchen, mein Fehler. Natürlich, ja. Die Erdmännchen.
1: Ja, Erdmännchen. Musst du schon richtig aussprechen, Mann.
0: Ja, ich muss mich auch ein bisschen konzentrieren. Das muss man natürlich sagen. Aber ich bin so aufgeregt, weil ich natürlich unbedingt wissen möchte, wie alles hier entsteht und wo alles passiert. Deshalb stehen wir jetzt hier auch vor einer Tür. Was liegt dahinter, Martin?
1: Hinter dieser Tür, da liegt alles, was du sehen möchtest und warum du eigentlich hergekommen bist.
0: Okay.
1: Also das ist die Puppenwerkstatt, in der wir uns jetzt befinden. Hier ist ein großer Schreibtisch, da sitze ich, da schreibe ich Texte, da arbeite ich, aber baue eben auch meine Puppen, die du hier in den Regalen siehst, überall. Also hier sitzen ja einige 300 bis 400 Puppen.
0: Ja, wir können da mal durchzählen, aber als erstes fällt tatsächlich mein Blick auf deinen Schreibtisch, der in der Mitte des Raums steht, und da sind ganz viele Dinge, mit denen man Puppen bauen kann, also Klebeband, ich sehe dann ein bisschen Schaumstoff, was hier rumliegt, dann Nadeln, Fäden sind da, dann kleine Gummiteilchen, die aussehen wie von so einem Überraschungsei, was geöffnet worden ist, dann verschiedene Stifte, Farben, Maßbänder, Lack, es steht da, und sogar Haarspray. Haarspray wahrscheinlich nur für deine Haare.
1: Nein, damit kann man auch manchmal noch an der Puppe was verfeinern und erarbeiten, weil die ja manchmal sehr fusseliges Fell haben oder sehr wallendes Haar tatsächlich manchmal, was man manchmal dann in Form bringen muss. Also wie du siehst, ich baue hier gerade so eine kleine Figur, die auch so eine kleine Frisur hat, und ich wollte dem so eine kleine Schmalztolle geben, so wie so eine Elvis Presley Frisur, und weil das einfach nicht halten wollte, bin ich da einfach gestern mit dem Haarspray drüber gegangen.
0: Ja, das ist eine Figur, die sieht aus wie ein Wurm, also braun, länglich und hat zwei eigentlich Reißzähne. Das hat wahrscheinlich ein Wurm erstmal nicht, und sehr große Ohren.
1: Das wird ein Ohrwurm tatsächlich hier. Also das ist gerade für eine neue Folge, die wir mit Jan und Henry jetzt demnächst drehen werden, wo sie nämlich dem Phänomen des Ohrwurms hinterher recherchieren, weil sie wissen wollen, was ist eigentlich ein Ohrwurm, wie bekommt man einen Ohrwurm und wie kriegt man ihn vor allen Dingen wieder weg. Und deswegen muss ich hier einen Wurm bauen, der große Ohren hat.
0: Und wo wir schon bei Jan und Henry sind, die beiden Erdmännchen, es gibt ja Leute, die behaupten, das seien Erdhörnchen, aber nein, es sind Erdmännchen. Vielleicht gibt es aber tatsächlich auch Leute, denen sind Jan und Henry noch nicht begegnet. Wer sind die beiden eigentlich genau?
1: Jan und Henry sind in Wahrheit einfach nur zwei Handpuppen. So, also wir drehen mit denen kleine Geschichten. Und das sind zwei Erdmännchenbrüder, die in ihrer Erdmännchenhöhle leben. Sie sind entstanden ursprünglich mal für das Sandmännchen, wo wir so kleine Einschlafgeschichten mit den beiden gemacht haben. Und inzwischen, weil die da recht gut ankamen, haben Jan und Henry irgendwann ihre eigene Serie bekommen, Ein Fall für die Erdmännchen. Und da sind sie als Detektive unterwegs.

0: irgendwo im Internet sieht, wie Erdmännchen, also echte Erdmännchen, einschlafen. Das muss man sich mal angucken. Das ist ganz süß, weil die Erdmännchen, die stehen ja immer so aufrecht und bewachen so ihre Herde. Aber wenn die dann so müde werden, dann schlafen die so im Stehen ein. Und es gibt so ganz entzückende Filme, wie die so im Stehen da stehen und immer wieder so wegnicken und dann immer so wieder aufwachen und versuchen so wach zu bleiben, was ihnen nicht gelingt. Und das ist so putzig und das guckten wir jetzt an und ich habe da festgestellt, ja, das passt doch irgendwie. Einschlafen, Erdmännchen. Und dann fiel mir auch ein, es gab zu der Zeit überhaupt keine Erdmännchen irgendwo. Also alle Figuren waren irgendwo besetzt. Es gibt sprechende Mäuse, Katzen, Bären, alles. Aber Erdmännchen ist irgendwie durchgeflutscht in der Puppen- und Zeichentrickwelt. Und dann kamen wir relativ schnell auf diese Einschlafgeschichte mit den beiden.
1: Ihr produziert ja eben auch gerade neue Folgen. Wie lange dauert das eigentlich? Also wie lange seid ihr da dran? Man spricht ja immer von einer Staffel, also mehrere Folgen werden am Stück produziert. Wie lange seid ihr damit beschäftigt?
0: Das beschäftigt uns immer so einen ganzen Sommer lang. Also eine Folge von Ein Fall für die Erdmännchen dauert 12 Minuten und wir drehen für eine Folge 3 Tage. So. Und das heißt, wir machen jedes Jahr 12 Folgen. Das sind 36 Drehtage.
1: Wie viele Leute arbeiten an so einer Produktion dann mit?
0: Ja, wir sind ein relativ kleines Team tatsächlich. Plus minus 14 Leute, die an der Serie arbeiten. Das wird dann manchmal auch mehr oder weniger, je nachdem, wenn wir noch Schauspieler dabei haben. Also Jan und Henry treten ja nicht nur alleine auf, sondern haben ja auch manchmal noch menschliche Gegenspieler. Dann sind wir noch ein paar mehr.
1: Und denkst du dir die Geschichten dann immer selber aus?
0: Ich bin Teil des Autorenteams. Also wir sind mehrere Leute, die sich die Geschichten zusammen ausdenken.
1: Ich habe ja meinen Informanten, der mich mit allen Informationen zu Jan und Henry, wahrscheinlich nicht immer nur mit den richtigen Informationen versorgt hat. Der hat gesagt, dieser Informant, irgendwo hier bei dir in deiner Produktionsfirma soll auch die Erdmännchenhöhle aufgebaut sein.
0: Ja, tatsächlich ist sie das auch. Sie ist nicht so ganz aufgebaut, muss ich jetzt gerade vorwarnen, aber wir können sie uns angucken. Sie ist einfach nur 2 Türen weiter.
1: Das machen wir jetzt hier bei MDR Tweens.

0: rausgegangen und jetzt gehen wir einfach einmal quer über den Flur hier in dieses dunkle Zimmer, aber ich kann das Licht anschalten. Das ist unser kleines Studio, hier machen wir alles Mögliche und wenn wir jetzt hier mal ein bisschen durch diesen Raum gehen, hier um diese eine Ecke rum, da siehst du nämlich schon die Erdmännchenhöhle. Die sieht ja im Fernsehen relativ groß aus und sehr tief, wie so ein großer Tunnel, durch den wir dann immer gucken zu Jan und Henry in ihr Schlafzimmer und in Wahrheit, wie du siehst, sind das hier alles nur solche Ebenen aus Styropor oder aus Stoff, die wir hier dann so ein bisschen so hintereinander aufgebaut drapieren, dass das so ein bisschen durch die Kamera so eine kleine optische Täuschung ergibt. Das heißt, dann steht ganz nah an der Kamera ein ganz kleiner Höhlenwelle, die ganz klein ist eigentlich, aber im Bild sieht sie natürlich riesengroß aus. Und dadurch, das machen wir dann so auf verschiedenen Ebenen und dadurch hat man dann später den Blick in diese tiefe Höhle rein, die gar nicht so tief ist.
1: Und das Styropor ist natürlich nicht weiß, das ist dann bemalt, braun, grau, so dass das aussieht wie so eine richtige Erdhöhle. Und hier sind auch so ein paar grüne, künstliche Wurzeln, die sich hier entlang schlängeln, durch diese Höhle durchschlängeln. Und ich finde es aber eigentlich sogar fast größer, als ich das jetzt erwartet habe. Also ja. Wenn man davor steht, das ist schon wie so eine große Bühne eigentlich, in die man jetzt reinguckt oder auf die man drauf guckt und nicht so klein und muckelig, wie man das jetzt bei Erdmännchen erwarten würde.
0: Naja, du musst ja immer dran bedenken, man sieht zwar die kleinen Erdmännchen im Fernsehen, aber man muss immer noch auf dem Schirm haben, dass unten immer noch zwei große Männer dranhängen. Also der Carsten Hafke, der spielt den Henry und ich spiele den Jan. Und wir müssen uns ja immer noch auch in diese Höhle reinquetschen und uns da irgendwie verstecken unter den Erdmännchen. Deswegen brauchen wir auch manchmal ein bisschen Platz, damit wir uns da bewegen können.
1: Da ist sowieso die Frage, ist das dann wie so ein Puppentheater? Also, dass es immer irgendetwas geben muss, wo ihr euch dahinter versteckt und dann haltet ihr die Arme mit den Puppen nach oben?
0: Ja, muss es ja nicht zwangsweise, weil wir ja beim Fernsehen sind und da gibt uns ja quasi die Kamera selber den Rahmen. Das heißt, wir können es natürlich auch manchmal machen, dass einfach da, wo das Kamerabild zu Ende ist, da muss dann eben auch das Ende für die Puppe sein. Also wir können dann quasi den Fernsehbildschirm als Theater quasi benutzen. Aber tatsächlich hier in der Höhle haben wir immer meistens irgendeine Erdwelle vor uns, die uns immer eine Deckung gibt und so. Und das ist dann auch manchmal die Herausforderung, weil man natürlich unsere Köpfe auch nicht sehen darf. Und wir müssen uns halt auch auf den Nacken ein bisschen verrenken, damit man den Kopf ein bisschen rausdreht. Oder es muss dann manchmal, wenn man das Bild eingerichtet hat, dann immer nochmal jemand von der Requisite kommen und immer noch einen kleinen Pilz irgendwo drapieren oder ein bisschen Moos irgendwo hinhängen, um eben irgendein Loch zu stopfen, wo vielleicht doch noch ein Stück von uns Menschen durchguckt.
1: Ihr habt, glaube ich, auch immer einen Kontrollmonitor, auf dem ihr dann erkennen könnt, ob wirklich nicht gerade dein Ohr mit ins Bild hängt oder so.
0: Genau, das ist das Tolle an dem Beruf. Man kann während der Arbeit Fernsehen gucken. Es laufen leider immer nur Erdmännchen den ganzen Tag, aber das ist schon ganz richtig. Also unten steht, das haben wir immer einen Bildschirm stehen, wo wir das sehen, was die Kamera filmt. Und danach können wir uns dann bewegen und richten.
1: Und ist das dann nicht aber auch anstrengend? Also die ganze Zeit müsst ihr ja quasi die Puppe in die Höhe strecken und dann über euren Köpfen agieren.
0: Also es ist natürlich, wenn man das jetzt nie gemacht hat, wenn du in deinem Leben noch nie eine Puppe hochgehalten hast, dann wird das für dich sehr anstrengend so. Da wirst du, glaube ich, schon nach 2 Minuten einen schweren Arm bekommen. Bei uns ist es so, da wir das jeden Tag machen, gewöhnt man sich da dran oder hat man irgendwann auch genug Muskeln in der Schulter, dass man da irgendwie problemlos den Arm auch mal 2-3 Stunden hochhalten kann. Aber wie gesagt, wir haben dann auch manchmal unsere Tricks und können uns heimlich mal zwischendurch mal ausruhen. Oder manchmal kannst du dich auch so, wenn wir bei Jan und Henry da im Bett sind, kann ich auch mal den Arm so ein bisschen abstützen, so an der Bettkante und so. Das merkt dann gar keiner.
1: Stimmt, hier steht ja tatsächlich auch mitten in der Höhle quasi der zentrale Ort, das Bett der beiden, also richtig schön mit grünen Bettdecken, die sind schön bezogen und das Ganze sieht auch ein bisschen aus wie so eine Obstkiste oder
0: ja,
1: sowas.
0: Ja, das ist ja die Idee, also die Grundidee bei Jan und Henry, das ist ja wirklich die, dass die sich ihr ganzes Interieur, so ihre ganze Einrichtung selber gebaut haben und so und also die haben jetzt wenig so reale Möbel zum Beispiel bei sich in der Wohnung. Wir haben immer so, legen Wert darauf, dass das immer so ein bisschen diesen selbstgebauten Look hat oder als hätten sie sich halt eben eine alte Obstkiste irgendwo mal geschnappt und die in ein Bett umfunktioniert und so oder immer ein bisschen was selber zusammengezimmert. Also auch hier ihre Eingangstür ist auch nur so eine, also eigentlich wirklich so eine alte Obstkiste, Da ist man dann manchmal schon so noch vorher auf dem Gemüse- und Obst- und Gemüsemarkt unterwegs und fragt dann die Leute, ob man nicht die alte Kiste haben könnte, damit man daraus noch was verbaut hier.
1: Um schnell eine Kulisse zu bauen. Wir gucken uns ja nachher nochmal bei der Requisite um. Jetzt hast du gerade erzählt, hier in der Höhle sind natürlich Jan und Henry alleine und das ist hier eine Studiosituation, aber ihr dreht ja tatsächlich auch draußen mit echten Schauspielerinnen und Schauspielern. Wie ist das denn eigentlich? Also was ist dann wichtig für die Schauspielerinnen und Schauspieler, wenn sie mit so einer Puppe auf einmal dann zu tun haben?
0: Naja, wir sagen zu denen immer, vergesst uns unten dran, achtet nur auf die Puppe und redet mit der Puppe wie mit einem ganz normalen Menschen eigentlich. Das ist eigentlich das Grundgeheimnis. Man darf die Puppe nicht als Puppe behandeln, sondern als reales Wesen quasi. Und das ist so ein bisschen das Grundgeheimnis. Und die meisten kriegen das auch ganz gut hin. Dadurch, dass wir, während wir spielen, ja immer nach unten auf unseren Bildmonitor gucken, hat das immer den Vorteil, dass wir uns immer von den Schauspielern oft wegdrehen. Das heißt, wenn die dann zwar mit uns sich einen Dialog haben und sich mit uns unterhalten, gucke ich persönlich aber gerade in eine ganz andere Richtung, weil ich halt auf meinen Bildmonitor gucke. Und das heißt, der Schauspieler hat niemanden anderen außer diesem Erdmännchen, mit dem er jetzt reden kann, weil das sind die einzigen Augen, die ihn angucken. Und dann nimmt er sich das dann und die meisten also haben das ganz gut drauf, dass das ein schönes Zusammenspiel wird.
1: Und wenn uns jetzt Jan, den du spielst, also das ist das Erdmännchen mit der lila Nase und den lila Ohren, hier eine kleine Roomtour geben würde durch das Studio, was wäre ihm jetzt besonders wichtig? Was würde er jetzt hier als erstes
2: betroffen? Ja, da muss ich sagen, pass mal auf, da musst du jetzt hier gucken, das ist hier, wir können jetzt hier kaum reingehen, weil es ist sehr klein und du bist sehr groß. Ich kann mal gucken, ob wir hier durchgehen können, so ein bisschen. Wenn du dich hier durchquetschen magst durch die Tür.
1: Ja, was ich, so, ich brauche ein Ziel. Moment.
2: Ein Stück Holz.
1: Ja, ja. So.
2: Das ist hier schon fast Höhle in meinem Schlafzimmer. Vorsicht, stolper nicht über das Zeug. So, und hier ist mein Bettchen, das ist das Wichtigste. Und das Wichtigste an diesem Bettchen ist hier die linke Seite, wenn man drauf guckt, weil da liege ich.
1: Aha, sehr gut. Und wo ist dann Martins Platz am Bettchen?
2: Direkt eine Etage tiefer unten drunter.
0: Das Bettchen ist erhöht, das ist hier ungefähr so ein Meter, ja, so ein Meter zehn hochgebockt. Und hier oben ist quasi diese Obstkiste. Und unter dieser Kiste sitzen wir dann. Und hier oben im Bett ist natürlich, das Bett ist eigentlich nur ein Rahmen und in der Mitte ist natürlich ein Loch, damit wir da einfach die Puppen durchhalten können.
1: Und dann liegen sie hier sehr schön in ihrer grünen Bettwäsche, schlafen friedlich und tanken Energie für den nächsten Fall, den sie natürlich dann als Erdmännchen lösen müssen. Wir ziehen uns jetzt ein bisschen hier aus der Höhle zurück und gucken mal, wo denn jetzt eigentlich Jan sich befindet, wenn er hier nicht im Bett liegt oder wenn er nicht vor der Kamera steht.
0: Bin ich auch gespannt.

0: Ended Fiends mit Tweenscreen, den Puppen auf der Spur, eigentlich Jan und Henry, aber jetzt sind wir hier in der Produktionsfirma von Martin Reindl an einem Ort angelangt, wo ganz viele Puppen leben, wohnen, wie würdest du das sagen?
1: Hausen? Ich habe keine Ahnung. Da habe ich mir nie Gedanken drüber. Die sind einfach da.
0: Also es ist ein Raum mit großen Regalen und auf diesen Regalen, in den Regalreihen sitzen, Martin hat es ja am Anfang der Sendung schon mal gesagt, also bestimmt über 100 Puppen in den unterschiedlichsten Größen. Also ich sehe zum Beispiel eine Popcorn-Tüte, die auch eine Puppe ist. Dann sind hier unterschiedliche Hunde, Monster, Mäuse, Ratten, blaue Figuren, lila Figuren, rote Figuren, manche mit viel Fell, andere mit weniger. Eine Krabbe ist da, verschiedene Krokodile sehe ich, manche tragen Brille, Elefanten, Storch. Gibt es sowas wie eine Lieblingspuppe, die hier sitzt?
1: Das nennt man Vielfalt. Eine Lieblingspuppe, nee, dazu äußere ich mich nicht. Das werde ich immer wieder gefragt und dann sage ich immer als Antwort, man fragt eine Mutter auch nicht, was das liebste Kind ist.
0: Auch nicht vor den Puppen vor allen Dingen.
1: Nein, das hier sowieso nicht. Ja eben, hier wird niemand bevor oder benachteiligt.
0: Wir sind ja eigentlich wegen Jan und Henry da und wir haben über Jan schon gesprochen. Wir haben ihn auch immer mal wieder gehört. Und hier auf dem Tisch sitzt jetzt tatsächlich der Jan, also das Erdmännchen mit, ich habe es gesagt, lila Nase, lila Ohren. Daneben sitzt ein kleines Stückchen weiter der Henry, der hat
1: rotbraune Nasen und Ohren und Zähne. Im Gegensatz zu Jan hat ja Henry schon immerhin vier Zähne.
0: Ah ja, okay, 1, 2, 3, 4, stimmt, sind da. Und ich sehe also diese Erdmännchen, die haben an ihren langen Armen so, ja, wie so ein Drahtgestell,
1: Stäbe. Ja, das sind die sogenannten Armstäbe, denn ich stupfe jetzt mal rein, das sieht man im Radio wahnsinnig gut.
0: Also Martin steckt jetzt seine Hand in die Puppe.
2: Martin hat jetzt seine Hand in der Puppe und schon ist die Puppe lebendig, nämlich ich.
1: So, und also diese besagten Stäbe hier, die hängen an den Armen dran und damit kann ich eben die Hände von Jan Henry bewegen. Es gibt manche Figuren, die haben Hände, wo ich wirklich wie in einen Handschuh mit meiner echten Hand noch reingreifen kann. Dann können die Puppen auch was greifen und so. Aber weil Jan und Henry so dünne Ärmchen und so kleine Händchen haben, passe ich da mit meiner realen Hand ja nicht rein. Und deswegen haben diese Figuren dann immer so kleine Stäbe, so kleine Drähte an den Armen, mit denen wir die dann ein bisschen bewegen können und so.
0: Und das heißt also, du brauchst eine Hand, um die beiden Hände dann mit diesen Stäben zu führen.
1: Ja.
0: Und deine andere Hand steckt natürlich in Jan drin und damit bewegst du sein Maul.
1: Genau, damit kann ich dann den Mund auf und zu klappen.
0: Nun ist, ich meine, Jan, ich möchte dir da nicht zu nahe treten, aber letztlich ist Jan tatsächlich nur ein Stück Stoff.
2: Oh ja, davon habe ich auch schon gehört, aber das verstehe ich immer noch nicht.
0: Wie schaffst du es als Puppenspieler, dass tatsächlich so ein Stück Stoff auf einmal Gefühle, also Emotionen zeigt, wie Angst oder Freude? Geht das nur über die Stimme?
1: Ja, das geht natürlich auch über das Spiel. Also es ist ja so ein Mix aus allem. Ne? Das ist, ich sage ja immer, die Puppen sind wie zu klein geratene Kostüme. So, also die passen halt nur über meinen Arm und dann muss ich halt alles, was ich sonst als Mensch, als Schauspieler mit meinem Körper machen würde, muss ich jetzt in meinen Arm reingeben und denen das machen lassen. Es ist ja so, wenn du dich zum Beispiel irgendwie verkleidest, wenn du dich jetzt zum Karneval irgendwie oder zum Fasching irgendwie lustig verkleidest als, was weiß ich, als Polizist, dann nimmst du ja auch gleich so eine Haltung ein, dann redest du ja auch automatisch eher wie so ein Polizist und hast vielleicht irgendwie gleich mal so einen anderen Tonfall, kann ich mal ihren Führerschein sehen. So, und so ähnlich ist es mit so einer Puppe auch. Wenn ich in so ein Erdmännchen reinschlüpfe, dann ist das, als würde ich so ein Kostüm anziehen und dann bin ich sofort ein bisschen in dieser Rolle drin und dann bin ich ein bisschen niedlicher und so ein bisschen neugieriger und ein bisschen aufgeweckter. Und so, das steckt an.
0: Und natürlich kann man auch so Bewegungen wie zum Beispiel, keine Ahnung, Jan fürchtet sich, dann kann man natürlich auch die Hand ein bisschen zittern lassen.
1: Genau. Also es ist dann, man kann erstaunlicherweise, weil eigentlich können diese Figuren gar nichts. Das ist ja eigentlich, die haben auch keine großen Mechaniken drin. Es gibt ja nun auch so Puppen, die haben jetzt dann wirklich noch so Technik drin, dass die da mit den Augen klappern können und oder sonst irgendwelche Sachen bewegen. Das können die alles nicht. Also die haben ja, das sind ja ganz, ganz simple, im Grunde sind das so wie so Sockenpuppen fast so ähnlich, also die man ja so sich selber baut aus irgendwelchen alten Socken und Tischtennisbällen. So ähnlich vom Prinzip her sind die Erdmännchen eigentlich auch. Und dann ist es einfach nur, wenn er erschrocken ist, dann schreckt die Hand halt ein bisschen zurück. Wenn er neugierig ist, geht sie ein bisschen nach vorne. Wenn er traurig ist, lässt er den Kopf hängen. Also da kann man schon viel rausholen. Ich bin selber überrascht, was alles geht.
0: Nun sehe ich, dass direkt neben Jan eine andere sehr berühmte Figur sitzt. Sie ist rot, sie ist flauschig, hat eine orange Nase, hat große weiße Kulleraugen, sieht aus wie ein kleines Monster.
3: Das ist ein kleines Monster, das ist Elmo.
0: Aus der Sesamstraße. Und du bist tatsächlich auch Elmo aus der Sesamstraße.
1: Ja, tatsächlich. Man mag es gar glauben. Der ist aber jetzt keine Puppe, die ich gebaut habe. Der ist jetzt, purer Zufall. Da ist jetzt Glück, den heute hier zu treffen. Der ist jetzt gerade zu Besuch hier auch. Aber der kommt normalerweise, wird er aus New York tatsächlich, aus Amerika eingeflogen. Dann drehen wir mit dem für die Sesamstraße hier.
0: Warum wird er aus New York eingeflogen? Was macht der in New York?
1: Da kommt er ursprünglich her. Also du musst dir das in New York bei der Jim Henson Company so vorstellen. Das sieht ungefähr so aus wie hier bei mir jetzt, nur irgendwie 10-mal so groß. Das ist also eine, Jim Henson war ja der Erfinder der Muppets und hat die ganzen Figuren aus der Sesamstraße erfunden und gebaut oder mit seinem Team gebaut. Und der hat das alles so in die Wege geleitet und der hatte halt seinen Hauptsitz in New York und da gibt es diese Firma immer noch und die immer noch diese Figuren für die Sesamstraße herstellt und von dort halt in die ganze Welt dann verteilt und verschickt und so kommen die dann eben auch hier zu uns.
0: Und extra für Deutschland wird eine eigene Sesamstraße gedreht, die deutsche Sesamstraße und da bist du eben der Elmo. Wie bist du eigentlich zur Sesamstraße gekommen?
1: Ich habe schon mit Puppen was fürs Fernsehen gemacht vorher. Ich habe viel beim WDR gemacht. Es gab eine Unterhaltungssendung, die hieß Zimmerfrei, wo ich so jede Woche mit ein paar Puppen so kleine Comedy-Einlagen gemacht habe. Da sahen mich einfach die Kollegen von der Sesamstraße, die das herstellen, und haben halt irgendwie gerade nach neuen Spielern gesucht und haben mich irgendwie kontaktiert und gefragt, ob ich Lust hätte, da mitzumachen. Und natürlich hatte ich Lust, da mitzumachen. Ehrlich gesagt war die Sesamstraße auch einer der Gründe, warum ich überhaupt in diesem Beruf gelandet bin, weil ich das eben als Kind schon immer so toll fand und das gesehen habe und dahin wollte.
0: Lernt man eigentlich Puppenspieler oder wie wird man Puppenspieler?
1: Also man kann es auch lernen, es gibt auch richtige Ausbildung dafür, in zum Beispiel in Berlin oder Potsdam und in, ich glaube, in Ludwigsburg gibt es auch sowas. Also es gibt mehrere Ausbildungsstätten. Das ist dann aber mehr so Puppen fürs Theater und für andere tolle Sachen. Das, was ich mache, dieses Fernsehpuppenspiel, das ist nochmal so eine eigene Kategorie für sich. Das lernt man tatsächlich nicht so richtig an diesen Hochschulen. Ich muss da gestehen, das habe ich mir selber beigebracht. Also ich wollte das immer machen und ich habe halt immer so viel wie möglich gespielt und mit meinen ersten Figuren damals zusammengebaut und einfach mit der Videokamera aufgenommen und habe einfach immer viel gemacht und geübt und auch natürlich viel mehr angeguckt, was andere Kollegen und Vorbilder so treiben und wie die das so machen und habe das so analysiert und dem so ein bisschen nachgeeifert.
0: Werden Puppen vor der Kamera anders gespielt als im Theater?
1: Ja, es ist schon ein bisschen eine andere Spielweise. Also angefangen mit dem, was ich dir vorhin schon erklärt habe, mit dem Bildmonitor, weil wir halt eben nicht zu unserer Puppe hochgucken. Im Theater haben oft die Leute die Puppe über dem Kopf und schauen halt auch zu ihrer Puppe hoch, um zu sehen, was sie da machen. Das mache ich gar nicht, sondern ich gucke halt immer nach unten auf meinen Bildschirm und steuere die Figur dadurch. Das kann auch nicht jeder, weil du musst ja auch denken, das Bild ist ja auch dann unter Umständen auch seitenverkehrt, also das Kamerabild. Das heißt, wenn ich dann meine Puppe nach rechts drehe, geht es auf dem Bild nach links und so. Da musst du dann auch manchmal mit dem Gehirn ein bisschen umschalten können. Und dann haben die natürlich so eine eigene Art, wie man da mit dem Mund klappert, so damit das irgendwie halbwegs realistisch aussieht im Fernsehen.
0: Wir klappern jetzt nochmal ein Stückchen weiter, setzen uns jetzt gleich nochmal an Martins großen Schreibtisch. Oder Schreibtisch kann man eigentlich gar nicht sagen. Also es war mal ein Schreibtisch, jetzt liegen sehr viele Sachen
1: irgendwo
0: drauf.
1: Irgendwo in diesem ganzen Haufen Zeug ist auch noch ein Schreibtisch.
0: Und wir gucken mal, ob wir vielleicht gleich noch unsere eigene Puppe basteln können, hier bei MDR Tweens.

0: Mnet Fiends mit Tweenscreen zu Besuch bei Martin Reinl und der spielt nicht nur die Puppen wie Jan zum Beispiel von Jan und Henry, nein, er baut sie auch und jetzt sind wir hier nach wie vor in seiner Produktionsfirma unterwegs und an einer Regalwand angekommen. Da sitzen allerdings nicht viele bunte Puppen drin wie in einem anderen Regal, sondern ich sehe nur bunte Ordner. Das ist jetzt für mich erstmal so ein bisschen langweiliger, allerdings auch so ein paar Kästen, da gucken Federn
1: ja,
0: raus.
1: Ja, siehst du, ja, das ist jetzt, sieht hier ein bisschen aus wie in so einem langweiligen Büro. Du hast schon ganz recht. Aber tatsächlich in diesen Aktenordnern, die du hier siehst, da sind die ganzen Puppen drin, sozusagen.
0: Die Baupläne.
1: Die Baupläne, tatsächlich. Okay. Weil es ist ja so, ich baue jetzt nicht einfach so wild drauf los und guck, was passiert, sondern ich habe ja vorher schon mir irgendeine Idee ausgedacht, was ich haben möchte, so, oder was ich brauche. Manchmal hat man ja ein Drehbuch und dann steht da drin, jetzt brauchen wir irgendwie einen Ohrwurm zum Beispiel und dann muss der ja irgendwo herkommen, so. Und dann passiert das eigentlich in der Regel so, dass ich vorher erstmal irgendeine Skizze mache. Das ist manchmal nur irgendeine Kritzelei. Ich greife jetzt mal wirklich so blind irgendwie hin, ohne zu wissen, was ich auspacke. Du siehst, das hier sind in diesen Ordnern.
0: Mit vielen Klarsichthüllen.
1: Und da sind dann hier immer so Zeichnungen drin. Dann mache ich dann, hier hatte ich zum Beispiel, das ist Professorin Hase. Das ist eine Figur, die auch bei Jan und Henry vorkommt. Und als die entstanden ist, da gab es also erstmal die nur auf dem Papier, nur als Idee. Und dann habe ich halt so eine Zeichnung gemacht für die. Das ist jetzt ja einfach nur so eine kleine Kritzelei. Aber damit geht es dann los, dass ich so eine Zeichnung habe. Und dann denke ich mir so aus, wie kann die nun dreidimensional werden und welche Farbe hat die? Und dann gehe ich darüber an mein Regal mit den ganzen Stoffen.
0: Auch in den unterschiedlichsten Farben, grün, gelb, blau. Und manche sind so wie so ein Flocati-Teppich, so ein bisschen flauschig. Ja. Andere sehen aus wie die Kuscheldecke, die man auf dem Sofa hat.
1: Ich suche dann immer wieder mir was zusammen. Manchmal entdecke ich was, wenn ich unterwegs bin oder wenn ich mal an einem Stoffladen vorbeikomme, gucke ich mich gerne mal ein bisschen um, was haben die denn so da in der Auswahl? Weil es ist manchmal so ein kleines, auch eine Detektivarbeit, da das richtige Material zu finden. Und wenn ich jetzt so eine Idee habe, zum Beispiel für Professorin Hase, dann mache ich mir den Gedanken, welche Farbe könnt ihr haben, wie könnte die aussehen? Und dann gehe ich mal durch die Farben, dann gucke ich mir hier die Materialien an, dann denke ich, ja, die sollen ein bisschen flauschig sein, aber nicht zu flauschig. Und dann, wenn du dich einmal hier umdrehst, siehst du hinter dir hier das Schaumstofflager, da siehst du also ganz viel Schaumstoffplatten und daraus entsteht dann wieder erstmal so ein Grundgerüst. Das heißt, so eine Figur hat ja immer eine Art Skelett quasi drin, die ihr eine Form gibt. Letztlich ist jede Figur aus solchen Schaumstoffplatten erstmal gebaut.
0: Also man muss sie erstmal ausschneiden quasi ein bisschen.
1: Genau.
0: Also so Schablonen.
1: Es ist im Grunde wie ein Fußball, der ja auch so aus einzelnen Teilen besteht und dann erst rund wird, wenn du diese Teile zusammensetzt. Genauso ist das bei einer Puppe auch. Dass die dann eben, nur benutze ich halt kein Leder wie beim Fußball, sondern eben einfach solche Schaumstoffplatten. Und da schneide ich die halt dann passend so zurecht und klebe die dann erstmal so zusammen, dass dann erst schon mal so eine Kopfform daraus entsteht. Und das wird dann mit diesem Stoff, den ich mir vorher ausgesucht habe, dann überzogen.
0: Ja, und dann fehlen natürlich noch sowas wie Zunge, Nase, Augen.
1: Genau, das sind dann die ganzen Feinheiten, die dann halt nach und nach dazukommen. Es gibt ja nicht so einen Baumarkt nur für Puppen. Deswegen muss man da halt auch ein bisschen erfinderisch werden, ein bisschen kreativ werden und sich halt alles Mögliche ausdenken, woraus könnte ich die machen. Deswegen, bei mir werden oft Sachen verbaut, die eigentlich gar nicht für Puppen gedacht sind.
0: Also zum Beispiel?
1: Ja, wenn ich mir zum Beispiel die Augen von Jan und Henry angucke, diese halbrunden weißen Glubschaugen, das sind tatsächlich sogenannte Wandpuffer. Also die habe ich wirklich im Baumarkt gekauft. Das sind also diese so Gumminöpselis, die ich so an die Wand klebe, damit, wenn du immer die Türen so laut aufknallst, damit die nicht da an die Wand bummern.
0: Schlagen, ja.
1: Und da habe ich mir die angeschafft und die funktionieren wunderbar als Augen.
0: Und zwei schwarze Punkte natürlich noch auf diese weißen.
1: Die sind aus Moosgummi tatsächlich in dem Fall oder manchmal schneidet man die aus Samt aus oder manchmal gibt es auch so Klebepunkte, die man entdeckt. Also man läuft als Puppenbauer immer mit offenen Augen durch die Welt, weil man denkt, alles, was ich irgendwo sehe, könnte ich vielleicht irgendwie als Material verwenden oder verarbeiten. Es gibt zum Beispiel hier das kleine Mädchenmonster, was wir in der Sendung Timster machen.
0: Team Timster, auch ein Medienmagazin beim Kika, genau.
1: Richtig, und da gibt es das kleine Mädchenmonster. Das ist so eigentlich ein ganz großes Monster, was aber so rechts und links so lustige Zöpfe hat. Und dann sagt es immer, es wäre das kleine Mädchen. Und das hat zum Beispiel zwei Spielzeug-Plastikfernseher als Augen. So, und da habe ich tatsächlich in so einem Souvenirladen so einen kleinen Plastikfernseher gekauft und habe den zu Augen gemacht, weil es ja ein Medienmonster ist und deswegen wollte ich da ein kleines Zitat einbringen.
0: Also es gibt im Prinzip nichts, woraus man nicht auch noch eine Puppe bauen könnte. Genau. Ist natürlich vielleicht auch ein guter Tipp für alle, die jetzt zuhören zu Hause. Hast du irgendwie so eine Empfehlung, wer jetzt vielleicht so seine allererste Puppe mal bauen möchte, der sich jetzt heute von uns und vor allen Dingen von dir so ein bisschen begeistern lässt?
1: Ja, natürlich. Das Einfachste ist natürlich jetzt die berühmten Sockenpuppen. Und wenn man sich einfach so eine Socke erstmal über die Hand zieht und da oben irgendwie aus, sei es aus Pingpongbällen oder aus Wandpuffern oder vielleicht einfach nur aus Papier oder Moosgummi ausgeschnitten ein paar Augen drauf macht, dann hat man schon seine erste grobe Figur und so.
0: Ich glaube, du hast sogar auch mal aus einem Waschlappen eine Puppe gebastelt.
1: Ja, ne? Natürlich, den Jammerlappen. Der sitzt hier unten irgendwo. Moment. Hier, ich bin der Jammerlappen.
0: Das ist tatsächlich eben so ein Lappen, den man irgendwie benutzt, um zum Beispiel Staub zu wischen.
1: Was? Wie bitte? Mich kannst du doch nicht zum Staubwischen benutzen.
0: Nein, du bist natürlich...
1: Da kriege ich meinen Schnupfen von.
0: Hast du eine Hausstauballergie,
1: ja? Ja, total. Was meinst du, warum ich der Jammerlappen bin?
0: Ja, das tut mir natürlich sehr leid.
1: Ja, mir auch.
0: Der Jammerlappen hat auch sehr traurige Augen, in die ich gerade blicke. Mhm. Aber du hast diesen Lappen natürlich tatsächlich noch ein bisschen bearbeitet.
1: Ja, Martin? Ja, es ist tatsächlich... Es ist tatsächlich in dem Fall kein wirklich echter Lappen, sondern ein aber Lappenmaterial, was ich verwendet habe. Und dann habe ich da eine kleine Kopfform ausgeschnitten und so. Aber wenn du mal guckst, das ist, könnte auch eine Socke sein hier, wenn man so will. Ne?
0: Also unser Tipp, legt mit der Socke los so. Zu Hause und einfach zwei Augen dran. Können zum Beispiel natürlich auch zwei Tischtennisbälle sein und sowas. Und schon habt ihr vielleicht euren ersten Wurm, wie hier den Ohrwurm, den wir vorhin kennengelernt haben. Und dann könnt ihr natürlich zu Hause eure ersten großen Auftritte mit eurer eigenen Puppenshow haben.

0: 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Wir sind jetzt hier in der Produktionsfirma von Martin Reinl einen Raum weiter, nachdem wir gerade im Puppenzuhause gewesen sind und vor allen Dingen auch in der Werkstatt. Sind wir jetzt wo gelandet?
1: Jetzt sind wir in der Requisite, in einem der Requisitenräume. Es ist ja so, dass ja Puppen- und Erdmännchenhöhle im Bild zeigen, ist ja ganz schön und gut, aber es ist ja auch dann mit der Zeit ein bisschen langweilig. Die Puppen brauchen auch irgendwas zu tun oder brauchen auch manchmal Dinge, die sie in die Hand nehmen können. Und die sammeln wir hier. Also wir haben hier ganz viele Kisten stehen, in dem halt alles, was irgendwie in den Folgen zu sehen ist, zu sehen ist. Also hier ist, heben wir alles auf von Bilderrahmen, irgendwelchen künstlichen Torten. Da kommt gerade die Georgia reinspaziert, die
0: Hallo,
1: hier
0: Georgia.
1: Für die Requisite zuständig ist.
0: Ja, und ich sehe schon, da ist ein großer Container, Georgia, mit Melonen und Kürbisse. Sind das echte Melonen und Kürbisse?
2: Nein, das sind natürlich keine echten Melonen und Kürbisse. Die haben wir gebastelt. Also die Melonen sind zum Beispiel aus Softbällen, die wir dann angemalt haben, sodass sie aussehen wie Melonen. Gerade für die Puppen muss man immer bedenken, dass sie besonders leicht sind, die Requisiten, dass sie dann halt auch an einem kleinen Metallstäbchen irgendwie hochgehalten werden kann oder von den Puppenspielern dann auch über längere Zeit dann hochgehalten werden kann mit den Armen.
0: Was war das so das Ungewöhnlichste, was du mal gebaut hast?
2: Also ich fand jetzt bei dieser Staffel war das Dach eine schöne Sache, die wir gebaut haben. Also wir hatten ein Bild, wo Jan und Henry auf dem Dach sind und das konnten wir natürlich nicht wirklich in Real Life nachmachen, weil es wäre ja ein bisschen zu gefährlich gewesen. Und dann haben wir einen Teil eines Daches nachgebaut und das haben wir aus Spülschwämmen gemacht. Also die Schieferplatten.
0: Weil die so ein bisschen von der Struktur ähnlich aussehen wie so eine Schieferplatte, die man als Dachziegel verwendet.
2: Genau, und man kann sie leicht bearbeiten. Sie sind günstig, sie sind in großen Mengen gut zu besorgen. Man kann sie gut einfärben. Wenn sie getrocknet sind, bleiben sie ja auch so ein bisschen in der Form, wodurch wir so eine kleine Rundung erzeugen konnten. Und das hat... Das sah richtig gut aus.
1: Wir haben immer noch so ein bisschen den Ehrgeiz, alles selber zu machen und mit der Hand herzustellen und im Idealfall sogar auch ohne diese ganzen Computertricks auszukommen. Und da gibt es auch manchmal so Szenen, wo wir halt dann auch alle gemeinsam an irgendetwas ziehen und arbeiten müssen, damit irgendwas funktioniert. Also wir hatten jetzt in den neuen Folgen zum Beispiel eine Sequenz, da haben wir haben eine Elefantendame in der Serie, Elfie Fant, und die sollte in einer Szene mit ihrem Rüssel in eine Trompete blasen und aus der Trompete sollte, frag jetzt nicht warum, Seifenschaum rauskommen. Da haben Georgia und Tillmann, der andere Requisiteur, sehr lange dran gearbeitet und hier jeden Tag irgendwie lustige Schaumproben gemacht und daran getüftelt, wie kann Schaum durch so eine Trompete durchkommen, wie kriegt man dann das Ganze noch durch den Elefantenrüssel und so. Und als wir das dann gedreht haben, war das dann auch nochmal eine Herausforderung und das war dann aber auch wirklich so, dass dann irgendwie, glaube ich, dann 5 Leute gleichzeitig da standen und der eine musste irgendeinen Kompressor drücken, der andere musste an der noch irgendwelche Seifenblasen dazu pusten und der andere musste noch den Rüssel halten.
0: Und ich habe vorhin Martin auch schon gefragt, wie er zum Puppenspieler geworden ist. Requisiteurin, kann man das lernen?
2: Das kann man lernen. Man kann sich einfach ins kalte Wasser werfen und es einfach machen. Ich habe ein bisschen den komplizierteren Weg gewählt. Ich habe eine Grundausbildung als Gestalterin im visuellen Marketing gemacht und habe dann eine Weiterbildung in Form eines Volontariats beim WDR auch gemacht, um dann mit einer Abschlussprüfung zur Requisiteurin zu werden.
0: Und das heißt, man muss aber natürlich tatsächlich auch sehr geschickt sein. Also wer irgendwie Probleme hat, die Bastelschere zu halten, ist jetzt nicht unbedingt geeignet.
2: Das stimmt. Also man sollte schon ein Gespür für Gestaltung und ein Händchen für grundlegende handwerkliche Sachen haben. Aber dieser Beruf ist so vielfältig und je nach Produktion gibt es andere Herausforderungen und Anforderungen, die man erfüllen muss, dass man da eigentlich gar nicht sagen kann, irgendjemand ist überhaupt nicht geeignet, nur weil er handwerklich nichts drauf hat. Das ist das Schöne in so einem Team, dass man sich halt ergänzt und schaut, wer kann was am besten und dann teilt man sich dann eben so auf.
0: Ich habe gerade noch mal ein bisschen meinen Blick schweifen lassen und neben dem Kasten, in dem Blätter und Gebüsch drin ist, also das sind natürlich jetzt ja einfach so Kunstblätter und künstlich grüne Büsche, sind meine Augen an einem Kasten hängen geblieben. Da steht Schnee drauf. Der schmilzt doch, oder was ist da drin?
2: Nein, das ist natürlich Kunstschnee. Da gibt es auch verschiedene Arten. In diesem Fall sind das kleine Kunststoffflocken, die, also wenn man so ganz dünnes Kunststoff hat, was dann so auseinandergerupft ist, das ist im Endeffekt dann Kunstschnee. Aber es gibt natürlich auch noch andere Formen. Man kann das zum Beispiel auch mit Schaum machen oder mit Styroporflocken oder Papierflakes. verschiedene Möglichkeiten. Und je nachdem, wie groß der Schnee sein soll, was für einen Schneeeffekt er geben soll, schaut man dann halt eben auch, was für einen Schnee man nimmt.
0: Große Flocken, kleine Flocken, alles kann hier quasi einfach aus der Kiste rieseln und schon tapsen Jan und Henry durch die schönste Winterlandschaft.
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0: 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Damit geht unsere kleine Entdeckungstour heute durch die Produktionsfirma Big Smile zu Ende. Das ist die Produktionsfirma, die
1: Jan und Henry!
0: Genau.
1: Die Jan und Henry machen!
0: Die Abenteuer ins Fernsehen bringt. Und Jan und Henry sind tatsächlich hier überall. Hier ist auch ein tolles Ölgemälde in einem großen Rahmen. Da liegt tatsächlich Henry hingegossen in einer italienischen Landschaft, wie ein Künstler mit einem weißen Gewand und einem Künstlerhut.
2: Das ist Goethe. Das ist eine Parodie. Wir haben ja überall hier in der Firma hängen berühmte Gemälde, aber mit Erdmännchen-Motiven. Das haben wir mal tatsächlich gemacht für eine Museumsgeschichte, wo ein Bild gestohlen wird. Und das ist ja so, dass du darfst im Fernsehen nicht einfach irgendein Bild an die Wand hängen und filmen, sondern du musst immer die Rechte daran haben. Und das muss dir erlaubt sein, dass du dieses Bild zeigen darfst. Und dann haben wir gesagt, ach, dann malen wir einfach selber ein paar Bilder und hängen die dann auf.
0: Ja, und da gibt es ein berühmtes Bild mit dem berühmten Dichter Goethe in einer ganz ähnlichen Pose, genau, und das, genau, darauf spielt das natürlich,
2: genau,
0: an.
2: Genau, und wir haben also quasi echte Bilder gesucht. Es gibt die berühmte Mona Lisa, und also wir haben die ganzen großen Künstler uns zusammengesucht, haben dann einfach uns deren Originalbilder angeguckt und haben gesagt, dann malen wir die jetzt nach oder empfinden die nach, aber eben immer mit Erdmännchengesichtern drin.
0: Mittlerweile sind natürlich Jan und Henry selber Stars, und es gibt tatsächlich ein Denkmal von Jan und Henry, was gerade aufgebaut worden ist in Erfurt, ne?
2: Das stimmt. Jan und Henry sind jetzt als Statue zu bewundern in Erfurt. In Erfurt sitzt ja der Kika, wie jeder weiß. Und deswegen sind auch in ganz Erfurt über die Stadt verteilt berühmte Kika-Figuren zu finden. Also wenn man am Bahnhof aussteigt, steht da Bernd das Brot, und irgendwo sitzt der Sandmann auf einer Parkbank und Pitti Platsch und alle möglichen anderen noch. Und da sind jetzt Jan und Henry dazu gesellt worden, und die stehen vor dem Erfurter Zoo. Kann man die bewundern.
0: Also Jan und Henry entweder in Erfurt besuchen, vor dem Zoo oder natürlich im Kika, wo sie spannende Fälle lösen.
1: Das stimmt. Oder du kommst eben mal hier wieder vorbei mit deinem Radio und dann besuchst du uns.
0: Genau, ich wäre ja sozusagen in der Jan und Henry Welt der Herr Radiomoderator.
1: Genau, hallo Radiomoderator. Jetzt mach die Abmoderation, Herr Radiomoderator, denn die Radiosendung ist jetzt zu Ende, lieber Radiomoderator.
0: Deshalb sage ich vielen Dank an Martin Reinl, dass wir heute hier sein durften, dass du uns erklärt hast, wie eine Folge von Jan und Henry entsteht und vor allen Dingen natürlich, wie man Puppen zum Leben erweckt. Und Jan, auch dir vielen Dank, dass du hier mit dienlichen Hinweisen dann zwischendurch mal ausgeholfen hast.
1: Bitteschön, ich gehe jetzt ins Bett. Alle Augen zugemacht, ich schlafe jetzt die ganze Nacht.
0: Gute Nacht und bis zum nächsten Mal hier bei MDR Tweens. Ich bin Tim und tschüss. So langweilig war die Sendung jetzt eigentlich auch nicht.
1: Doch.

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1: Hallo, ich bin Anna. Schön, dass ihr dabei seid und hoffentlich mit mir in der nächsten Stunde einem Komponisten lauscht, der ganz zauberhafte Musik geschrieben hat. Er gehört zu den berühmtesten Komponisten der Musikgeschichte und wird der sogenannten Hochromantik zugeordnet. Das ist eine Epoche in der Musikgeschichte, die so von 1840 bis 1890 andauerte. Da wisst ihr also schon mal, in welcher Zeit wir uns heute bewegen. Doch der Komponist, um den es heute geht, der war nicht nur eine spannende Person als Künstler, denn er hat unheimlich viele verschiedene Werke geschrieben. Auch als Mensch war er sehr interessant, denn es heißt immer wieder, dass er sein Leben lang eine Frau geliebt hat, die er aber nicht heiraten konnte. Tja, und nun lüften wir mal den Vorhang. Unser Mann heute heißt Johannes Brahms. Schon mal gehört den Namen, oder? Ein Lied von ihm kennt ihr auf jeden Fall alle, das Wiegenlied, also Guten Abend, Gute Nacht. Und das gibt's aber erst später, nicht, dass er mir hier selig wegratzt. Wir hören zur Einstimmung erstmal eines seiner vielen Lieder, die er sonst noch so geschrieben hat. Es ist ein hübsches Duett und es heißt Sagt mir, o schönste Schäferin mein, für zwei Singstimmen und Klavier. Und hier hört ihr jetzt Elisabeth Schwarzkopf mit der Sopranstimme und Bariton singt Dietrich Fischer-Dieskau und am Klavier, da sitzt Gerald Moore.

Ihr hört MDR Twins Clara und wir lauschen gerade den Klängen von Johannes Brahms und seinem Liedchen »Sagt mir, o schönste Schäferin mein« und jetzt gucken wir doch mal, wer der Johannes so war. Er wurde am 7. Mai 1833 in Hamburg geboren und hat zeitlebens so ziemlich alle Kompositionsmöglichkeiten der damaligen Zeit genutzt. Also er hat für Orchester komponiert, für Klavier, für Ensembles, für die Orgel, den Chor und Gesang. Er war also ein sehr produktiver Komponist, doch bevor er soweit war, musste er erstmal viel lernen, klar. Zum Glück kam Brahms aus einer musikalischen Familie. Sein Papa spielte Kontrabass und Horn und verdiente damit den Lebensunterhalt. Er trat zum Beispiel in Tanzlokalen auf. Und später fand er dann eine Stelle im Orchester. Johannes Brahms Papa erkannte außerdem schnell, dass sein kleiner Johannes sehr talentiert war und deshalb bekam er mit 7 den ersten Klavierunterricht und sein Papa selbst brachte ihm die Geige bei. Und er nahm den kleinen Johannes auch mit, wenn er abends unterwegs war und so lernte Johannes auch schon von klein auf das Live-Spielen. 1843, also gerade mal mit 10, da trat er dann das erste Mal am Klavier in einem Konzert auf und wurde auch gleich als Wunderkind gefeiert. Ja, und danach bekam er dann einen richtig guten Lehrer, der hieß Eduard Marxen und war ein gefeierter Pianist. Der hat Johannes so richtig fit am Klavier gemacht und so konnte Johannes Brahms mit 14 Jahren sein erstes eigenes Konzert geben. Lief also alles super. Keine schwierige Kindheit, keine Umwege zur Musik, da kann man schon mal ein bisschen neidisch sein oder einfach seine Musik hören. Hier kommt jetzt jedenfalls ein Stück von ihm, das heute noch sehr bekannt und beliebt ist, der ungarische Tanz Nummer 5 in G-Moll. Der ist erst in den 1870ern entstanden, da war Brahms nicht mehr so jung, macht aber nichts. Das Stück geht auf jeden Fall richtig ab. Hier spielt es das Internationale Akademieorchester Schloss Hundesburg.

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1: Ja, da kann man schon mal ordentlich klatschen. Das war der ungarische Tanz Nummer 5 in G-Moll von Johannes Brahms. Um ihn geht es heute hier bei MDR Twins Clara. Er gilt als einer der bedeutendsten Komponisten in der Musikgeschichte und wir waren gerade dort angekommen, wo Johannes zarte 14 war. Er hatte sein erstes Konzert gespielt und nun ging es für ihn stetig voran. Wie das so ist, auch heute noch, ist es immer gut, wenn man viele Leute kennt, ne? Und das war auch für Johannes Brahms von Vorteil, denn er versuchte jetzt, sich mit anderen bekannten Komponisten seiner Zeit zu verknüpfen. Da gab es

Ey Josef, nun führ mich doch mal hier in das künstlerische Leben ein, connecte mich doch mal mit den angesagten Leuten im Business, damit ich ein paar mehr Follower bekomme, so ungefähr würde man es vielleicht heute sagen. Und da hat Josef Joachim zu ihm gesagt, Mensch Johannes, besuch doch mal den Robert Schumann. Das ist ein gefragter und angesehener Komponist und Pianist, der wohnt in Düsseldorf. Und da hat Johannes dann wahrscheinlich sowas gesagt wie, ach na ja, ich weiß nicht, meinst du wirklich? Und Josef hat gesagt, klar Mensch, Johannes, den Robert, den musst du einfach kennenlernen. Und ich meine, hey, den Namen Robert Schumann, den habt ihr bestimmt auch schon mal gehört. Er war so ziemlich der wichtigste Komponist der Hochromantik und auch seine Frau ist ganz berühmt, Clara Schumann. Johannes Brahms ist dann also tatsächlich nach Düsseldorf gefahren, um die Schumanns kennenzulernen und damit fing ein ganz neues Kapitel seines Lebens an, aber auch ein schwieriges. Deshalb atmen wir erst nochmal durch und bringen uns in Stimmung mit dem Poco Allegretto aus der Sinfonie Nummer 1, auch eine ganz bekannte Melodie. Hier spielt sie das Sinfonieorchester des Norddeutschen Rundfunks.

0: Das ist MDR Twins Clara mit Musik von Johannes Brahms, das Proco Allegretto aus der Sinfonie Nummer 1 von 1876. Vor der Musik waren wir gerade an einem ganz wichtigen Wendepunkt in Brahms Leben angekommen. Wir schreiben das Jahr 1853. Johannes Brahms ist gerade mal 20 Jahre alt und trifft auf Empfehlung seines Freundes das erste Mal auf Robert und Clara Schumann. Die beiden sind um einiges älter als er. Clara ist 14 Jahre älter, Robert 23 Jahre. Und doch ist es der Beginn einer ganz intensiven Freundschaft, die auch sehr viel mit gegenseitiger Bewunderung zu tun hatte. Robert Schumann hat bald nach der ersten Begegnung einen Artikel über Johannes Brahms in der neuen Zeitschrift für Musik geschrieben. Und da heißt es:
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0: Nicht schlecht, oder? Clara Schumann, die war auch ganz angetan und schrieb in ihr Tagebuch:
2: Dieser Monat brachte uns eine wunderbare Erscheinung in dem 20-jährigen Komponisten Brahms aus Hamburg. Das ist wieder einmal einer, der kommt wie eigens von Gott gesandt.
0: Robert Schumann war nicht nur von Brahms angetan, sondern er setzte sich auch dafür ein, dass seine Werke veröffentlicht wurden, also seine Kompositionen. Denn damit verdienen die Komponisten ja auch heute noch einen Teil ihres Lebensunterhalts. Aber die Stücke, die Brahms als junger Mann geschrieben hat, die waren sehr kompliziert. Und deshalb waren die Verlage sehr zögerlich, weil sie Angst hatten, dass sie kein anderer spielen kann. Die eingängigeren Melodien, die hat Brahms erst geschrieben, als er schon älter war. Bei den Schumanns schlug das Schicksal dann ziemlich arg zu. Robert Schumann kam 1854 in eine Nervenheilanstalt und Clara Schumann, die lebte mit 6 Kindern in Düsseldorf. Sie war zu der Zeit aber schon eine berühmte Pianistin und also auch viel unterwegs. Und Brahms, der lebte zeitweilig im gleichen Haus wie sie und passte auch auf die Kinder auf. Johannes und Clara, die wurden enge Freunde und schrieben sich viele Briefe. Und Johannes Brahms hat zum Beispiel auch in seinen Kompositionen Themen von Robert Schumann bearbeitet. Das könnte man vielleicht ein bisschen mit den heutigen Remixen vergleichen. Wenn sich ein Künstler einen bereits bestehenden Track schnappt und ihn dann remixt, wir hören mal einfach ein Beispiel von Brahms an, und zwar 16 Variationen in Fis-Moll über ein Thema von Robert Schumann.

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1: Ihr hört MDR Twins Clara mit Musik von Johannes Brahms, 16 Variationen in Fis-Moll über ein Thema von Robert Schumann. So klangen Remixe vor ca. 150 Jahren. Synthesizer gab es damals noch nicht, da wurde halt mit dem Klavier ein Lied eines anderen Komponisten neu vertont. Wir waren in den 1850er Jahren stehen geblieben. Der junge Johannes Brahms hatte sich also mit den beiden Komponisten Robert Schumann und Clara Schumann in Düsseldorf angefreundet. Das Paar war damals in einer sehr schwierigen Situation. Robert Schumann war 1854 in eine Nervenheilanstalt gekommen, wo Johannes ihn auch besucht hat. Er schrieb sich viele Briefe mit Clara Schumann und Clara sah ihren Mann nur noch ein einziges Mal und das war 2 Tage vor seinem Tod, 1856. Und nun rätselt man bis heute, ob Clara und Johannes vielleicht ein heimliches Liebespaar waren. Wir wissen es nicht wirklich. Es heißt immer wieder, dass Clara die große Liebe des Lebens von Johannes Brahms war, eine stille Liebe, aber bewiesen ist es nicht. Ich habe die Pianistin und Clara Schumann-Expertin Ragnar Schirmer dazu gefragt und wollte wissen, wie sie es sieht. War da mehr zwischen Johannes und Clara als nur Freundschaft?
2: Also das ist ein bis heute natürlich nicht endgültig beantwortetes Verhältnis, was die beiden miteinander hatten. Ich erzähle mal so ein paar Hintergrundinformationen, die auch dazu führen, dass uns das so wahnsinnig interessiert. In der Zeit, in der Robert in der Nervenheilanstalt war, da ist Johannes Brahms ganz viel bei Clara gewesen, hat sich auch um die Kinder gekümmert, obwohl er selber ja kaum älter war als die älteste Tochter Marie, hat sehr, sehr freundschaftlich auch oft ihre Reisen begleitet und die beiden haben ganz, ganz viel miteinander kommuniziert und ja, er ist auch dann in die Nervenheilanstalt, hat dann Clara berichtet, wie es Robert geht und so weiter. Er hat beide sehr verehrt. Clara hat dann darum gebeten, als Robert gestorben ist, dass Brahms alle Briefe von Clara vernichtet und sie wollte auch alle Briefe von Johannes Brahms vernichten. Und die haben sich getroffen auf der Rheinbrücke und wollten also alle ihre Briefe in den Rhein schmeißen. Johannes Brahms war ganz brav und hat das wirklich gemacht. Clara hat ein paar behalten. Und da gibt es eben heute noch die wildesten Spekulationen. Warum wollte sie, dass man diese Briefe vernichtet? Sie schreibt irgendwo, sie will dieses Gejammer nicht mehr lesen. Also unter Umständen haben die beiden da ganz viel geklagt, warum Robert jetzt so krank ist. Vielleicht haben sie aber auch das ein oder andere Mal sich Dinge geschrieben, die vielleicht ein bisschen über das Freundschaftliche hinausgehen. Und sie wollte dann nach Roberts Tod auf gar keinen Fall, dass das noch irgendwo existiert. Wir wissen es nicht. Dass die beiden jetzt wirklich ein Verhältnis gehabt haben, glauben die meisten Schumann-Forscher nicht mehr. Sie war bestimmt ihrem Mann treu. Man weiß zum Beispiel auch, dass Johannes ein bisschen verliebt war in Julie oder Julie, ich weiß nicht, ob man die Deutsch oder Französisch ausspricht, als die nämlich geheiratet hat, da war Brahms am Boden zerstört, also diese Julie. Vielleicht war er also doch eher befreundet mit der Mutter und scharf auf eine der Töchter. Aber sie hat einfach nach Roberts Tod erkannt, dass sie A, das Andenken von ihrem Mann nicht verändern will, indem sie sich mit einem anderen Mann verbindet. Und sie hat dann auch erkannt, dass der Witwenstatus ihr natürlich ganz viel Macht auch gegeben hat. Sie durfte dann alleine reisen, ohne dass es anrüchig war. Sie konnte alleine ihre Konzerte organisieren und den Haushalt führen und alles, ohne dass es anrüchig war, weil sie war die Witwe eines berühmten Mannes, selber eine berühmte Person. Und sie hätte, glaube ich, ganz viel verändert an diesem Status, wenn sie sich jetzt mit jemandem anders nochmal verheiratet hätte.
1: Fest steht, Clara Schumann hat nach dem Tod ihres Mannes nicht noch einmal geheiratet und Johannes Brahms zog 1857 nach Detmold, wo er einen Chor leitete und Klavierunterricht gab. Zudem komponierte er und er war auch kurzzeitig in eine andere Frau verliebt. Sie hieß Agathe von Siebold. Mit ihr hat er sich dann auch verlobt und konnte und wollte sie aber dann nicht heiraten. Clara Schumann, die war nicht so richtig begeistert, sondern ziemlich beleidigt, dass er sich so schnell neu verliebt hatte. Aber nun gut, dann hat es sich ja eh erledigt. Und das war's dann auch in Sachen heiße Liebesgeschichten. Brahms blieb den Rest seines Lebens unverheiratet und deshalb nimmt man an, dass er Clara Schumann vielleicht sein Leben lang geliebt hat. Puh, ganz schön viel Herzschmerz hier, oder? Ich würde sagen, wir hören mal ein bisschen Musik und zwar ein ganz berühmtes, aber auch trauriges Lied. Es waren 2 Königskinder. Irgendwie passend zum Thema.

Es waren zwei Königskinder von Johannes Brahms, habt ihr gehört, hier bei MDR Twins Clara. Johannes hatte sich also entschieden, Agathe von Siebold nicht zu heiraten. 1859 zog er dann zurück nach Hamburg. Noch nicht mal 30 Jahre alt war er damals, aber er blieb nicht lange, denn er kam nicht so voran, wie er es sich erhofft hatte. Denn er hatte zwei wichtige Posten in der Musikszene im Visier, wo er sich da zumindest einen davon erhofft hatte. Es klappte aber leider nicht und da war er erstmal ziemlich gekränkt. Dafür gab es dann aber 1862 in Wien großes Lob bei seinen Auftritten und 1863 dann auch ein gutes Jobangebot. Brahms wurde Chormeister der Wiener Singakademie. Friede, Freude, Eierkuchen? Nein. Denn nach nur einem Jahr warf er das Handtuch, weil ihm der Posten einfach zu viel war. Also gut, es ist ja nie zu spät, nochmal neu anzufangen. 1872 begann dann nochmal ein neues Kapitel im Leben von Johannes Brahms. Er zog nach Wien, da war er fast 40. Und dort in Wien, da blieb er dann auch bis zu seinem Tod und wohnte sogar immer im gleichen Haus, und zwar in der Karlsgasse 4. Er war zu der Zeit ein sehr erfolgreicher Pianist und nahm 1873 dann für 2 Jahre auch noch den Posten als Leiter des Wiener Singvereins an. Und auch darüber hinaus funzte es. Brahms hatte ja als junger Mann es nicht immer leicht mit den Verlegern gehabt. Viele wollten seine Musik nicht so recht veröffentlichen, weil sie als schwer spielbar galt. Nun aber in den 1870ern lief es wie geschmiert und plötzlich standen auch die Verleger von Brahms auf seiner Matte und wollten mehr Stücke zum Veröffentlichen. Mit anderen Worten, die Karriere brummte, es funzte, es lief für Johannes. Und so ging es dann auch weiter. Er ging auf Konzertreisen, komponierte, dirigierte seine Werke auch und bekam immer mehr Ehrungen. Sowas geht ja dann meist damit einher, wenn man berühmt wird. Zum Beispiel wurde Johannes Brahms Ehrendoktor an der Universität Breslau oder auch Hamburg ernannte ihn zum Ehrenbürger. Und zu seinem 60. Geburtstag ließ die Wiener Gesellschaft für Musikfreunde eine Brahms-Münze prägen. Wuhu! Wir hören mal noch ein Stück Musik, bevor wir uns dem letzten Kapitel im Leben von Johannes Brahms nähern, auch eines seiner berühmtesten Stücke, 16 Walzer, Opus 39.

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1: Manche sagen sogar, er sei der legitime Nachfolger Ludwig van Beethovens. Die Rede ist von Johannes Brahms. Um ihn geht es heute hier bei MDR Twins Clara. Gerade haben wir 16 Walzer Opus 39 gehört, für Klavier zu 4 Händen, hier bearbeitet für Klavier zu 2 Händen. Und ich weiß nicht, wie es euch geht, wir haben ja nun schon ein paar Stücke von Brahms gehört. Ich finde, seine Musik wohnt immer etwas Liebliches inne, etwas leicht Verspieltes und vielleicht sogar Schnörkliges. Seine Musik knallt nie wuchtig rein, sie hat auch nichts, was nach Marsch und Militär klingt oder aber nach Größenwahn. Vielleicht, weil Brahms ein Mensch war, der scheinbar überhaupt keine Allüren oder ähnliches hatte. Klar, er war auch ein sensibler Mann und ein Künstler, der natürlich auch gekränkt war, wenn etwas nicht so lief, wie er es sich wünschte. Aber alles in allem ist er doch sehr in seinen Ruhm reingewachsen und am Boden geblieben. In seinen letzten Jahren war er ein einflussreicher Mann in der Musikwelt. Als Pianist, Dirigent und Komponist wurde er verehrt. Aber die Auszeichnungen bedeuteten ihm nicht allzu viel, lieber schrieb er eine schöne Melodie. Und als alter Mann, da sah er dann ein bisschen aus wie Karl Marx. Er hatte so einen langen Rauschebart und einen sehr klugen, aber auch milden Gesichtsausdruck. Wenn man Bilder von ihm als junger Mann sieht, ne, da guckt er ganz entschlossen und fast schon streng und sehr leidenschaftlich. Aber im höheren Alter, da sieht man, dass dann da auch eine gewisse Zufriedenheit über das, was er erreicht hatte, ist. Und am 3. April 1897, da starb Johannes Brahms in seiner Wohnung in Wien. Über die Todesursache gibt es unterschiedliche Infos. Heute geht man davon aus, dass er an Krebs gestorben ist. Er war damals 63 Jahre alt und wurde auch in Wien beigesetzt. Tja, 63 Jahre, so richtig alt ist er nicht geworden, aber gut, damals waren die Lebensbedingungen viel schwieriger als heute. Die medizinische Versorgung war schlechter und man muss auch bedenken, dass das Leben als Musiker echt anstrengend war. Ne? Es gab keine Flugzeuge oder ICEs, um mal eben schnell zum Auftritt in eine andere Stadt oder ein anderes Land zu düsen. Es gab keine soziale Absicherung und. Wenn man aber schaut, wie viel Musik Johannes Brahms uns hinterlassen hat, dann muss man schon sagen, Hut ab. Das sind locker an die 200 Werke, wenn man auch die mitzählt, die keine Opuszahl haben, da sind es dann schon allein über 120. Und nun hören wir noch das wohl berühmteste Lied von Johannes Brahms und jetzt dürft ihr von mir aus auch selig einschlummern, es ist das Wiegenlied. Er hat es für die Kinder von Robert und Clara Schumann geschrieben, damit sie abends besser einschlafen können. Er selbst hatte ja keine und da ist so viel Zärtlichkeit und Liebe drin, auch wenn wir keine persönlichen Briefe mehr haben. Brahms muss ein liebevoller und guter Typ gewesen sein.

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1: Leonie und Marcus and Martinez wollen uns tanzen sehen.

0: Die norwegischen Zwillingsbrüder sind mittlerweile richtig erwachsen geworden und bereit, das Nachtleben auf den Kopf zu stellen. Zusammen mit Leonie träumen sie in ihrem Song Moonlight davon, die ganze Nacht im Mondlicht durchzutanzen. Für das Coverfoto sind sie sogar auf ein Berliner Dach geklettert, mit einem riesigen Mond im Hintergrund. Aber ich sag's euch, die Sonne eignet sich auch ganz hervorragend als Disco-Kugel.
1: Hey Leute, hier ist Leonie.

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1: Gracie Abrams läuft gegen Wände. Gracie ist eine Sängerin aus den USA, die gerade total durchstartet, weil sie super ehrlich über Gefühle singt. Zum Beispiel darüber, wie es ist, wenn man an seine Grenzen kommt und trotzdem weitermacht. Genau darum geht's im neuen Song Hit the Wall. Manchmal fühlt man sich, als ob man vor einer riesigen Wand steht, aber mit Selbstvertrauen und vielleicht ein bisschen Hilfe finden wir immer einen Weg drüber oder drumherum. Und keine Sorge, beim Zuhören gibt's garantiert keine Beulen.
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1: Slater will tanzen. Slater kommt aus den USA und ist bekannt für ihren auffälligen Look mit viel Glitzer, langen blonden Haaren und coolen Outfits. Ihr Song Dance ist ein echter Gute-Laune-Track, bei dem man am liebsten sofort aufspringen möchte. Sie liebt Popmusik aus den 2000ern und lässt sich davon in ihren Songs inspirieren. Ein bisschen wie ein moderner Throwback.

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1: Nico Santos arbeitet hart an seiner Lebenseinstellung. Ich werde immer 100 Gründe finden, um sauer zu sein, 1000 Gründe, um traurig zu sein, aber so will ich nicht leben. Das singt er im Song Optimist, während Nico gerade privat alle möglichen Nebenmissionen macht

0: dabei hier und da auch Geräusche für seine Songs einsammelt, hat er uns ein Lied dagelassen, das uns so lange Kraft und Zuversicht geben soll.
1: Der Song für alle, die gerade kämpfen. Egal wie schwer es ist, gebt die Hoffnung nicht auf und versucht, das Gute zu sehen. Bleibt optimistisch.
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1: Gestört aber geil und Katha Rosa kleben ein Pflaster drauf. In ihrem gemeinsamen Song Pflaster geht es um Dinge aus der Kindheit, die lange niemand gesehen oder verstanden hat. Er zeigt, dass es okay ist zu merken, manche Dinge waren nicht in Ordnung. Gleichzeitig macht das Lied Mut, weil es zeigt, dass man sich selbst oder anderen heute Trost und Unterstützung schenken kann. Das Pflaster steht dabei für kleine, liebevolle Gesten, die helfen können, wenn etwas wehgetan hat. Katha Rosa ist eine Popkünstlerin aus Krefeld, die mit ihrer Musik wichtige Themen anspricht, sich für Kinder einsetzt und dafür sogar im Deutschen Bundestag erwähnt wurde.
2: Hey, wir sind

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1: Benno feiert in seinem Song das Gefühl von Sommer mit viel Spaß und tollen Erinnerungen. Dabei denkt der Rapper aus Löhne nicht nur an Eisessen oder Ferien, sondern an einen ganz bestimmten Sommer aus der Vergangenheit. In Sommer 2018 geht es um Zeit mit Freundinnen und Freunden und all die schönen Momente zusammen. Solche Tage bleiben oft noch lange im Kopf, weil sie einfach richtig besonders waren. Ein Song, der zeigt, wie

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1: Bibi Rexha hat einen Haufen neuer Mucke am Start. Ihren Song Sad Girls zusammen mit DJ David Guetta und ihr neues Album Dirty Blonde. Sad Girls klingt nach einer großen Tanzparty mit schnellen Beats und funkelnden Sounds. In dem Lied geht's darum, wie man sich fühlt, wenn das Herz mal ein bisschen traurig ist. Aber statt sich zu verkriechen, heißt es hier, Musik an und weiter tanzen. Denn manchmal hilft ein guter Song dabei, sich stärker und wieder richtig gut zu fühlen.
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1: Taylor Swift gibt Toy Story 5 ihre Stimme und channelt dafür mal wieder ihre Country-Wurzeln. Damit der Soundtrack auch richtig gut zum Film passt, durfte Taylor natürlich schon vorher reinschauen und hat sich von der Spielfigur Cowgirl Jessie so inspiriert gefühlt, dass der Song noch am selben Abend stand. Das Lied zeigt, dass man echte Verbindungen

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1: Olivia Rodrigo läuft im Schlafanzug im Schloss Versailles rum. Mit dem Lied Drop Dead beendet die Sängerin aus Kalifornien das Warten auf ihr neues Album You Seem Pretty Sad for a Girl So in Love. Passend zum Songtext des Liedes spielt das Musikvideo nachts in dem französischen Schloss. Olivia rennt da nicht nur im Pyjama mit ihrer pinken Gitarre durch die prunkvollen Hallen, die haben ihr sogar ein ganzes Bett hingebaut. Wild.
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1: Bei Bunt läuft's gerade richtig gut. Er war schon auf einem riesigen Festival in den USA unterwegs und hat in Nord- und Südamerika aufgelegt. Jetzt kommt auch noch die offizielle Fußballhymne der deutschen Nationalmannschaft von ihm. Für den Song Nie allein hat er sich Unterstützung von Sänger JBS aus Ibbenbüren geholt. Mit seiner warmen Stimme passt er perfekt zu dem gefühlvollen Sound. Zusammen feiern sie Zusammenhalt, Community und Optimismus.

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1: Was wäre, wenn genau jetzt unsere guten alten Zeiten von morgen sind? Christy Sorandi hat mit Good Old Days einen Song geschrieben, der uns daran erinnert, den Moment richtig zu genießen. Also lachen, tanzen, draußen spielen und alles aufsaugen, was Spaß macht. Die Musik fühlt sich warm an, wie ein Sommertag mit Freundinnen und Freunden und ganz viel guter Laune. Der britische Sänger und Songschreiber liefert uns damit einen perfekten Song für lange Sommerferien voller besonderer Augenblicke, die man nie vergessen will.

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1: Wenn Kygo in den Himmel kommt, erwartet ihn da eine riesige glitzernde Palme in Disco-Kugel-Optik. Das verrät uns das Coverbild seines neuen Songs Heaven on Your Mind. Gesungen wird der von Dan Timinski aus Amerika, dessen Stimme schon viele von älteren Dance-Hits kennen. Wenn du dich mal verloren fühlst, bin ich da und zeig dir den Weg, singt er. Und damit die Disco-Palme auch Sinn macht, gibt's dazu natürlich die typischen fluffigen Sommerbeats von Kygo.
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2: Bye.

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1: Drei Facts hat uns Jolle über sich dargelassen. Sie kann ihre Augenlider hochklappen. Sie hatte früher Rennmäuse namens Keks und Krümel. Und sie liebt Heimwerken über alles und hat sogar drei verschiedene Sägen. Außerdem ist sie halt auch noch Sängerin, Songschreiberin und Synchronsprecherin, kommt aus Hamburg und hat endlich ihren eigenen Sound gefunden, hat sie uns im Interview erzählt. Für ihren neuen Song Tief war das Ziel vor allem Leichtigkeit.
2: Neben diesem ganzen Drama, was ich dann doch manchmal auch verspüre, wenn ich Musik schreibe, ist es eigentlich alles nicht so tief. Ich weiß, man sollte das nicht machen, man muss sich nicht vergleichen oder so seine Schicksale nicht vergleichen, aber es gibt auf jeden Fall Menschen auf dieser Welt, die es wesentlich schlechter getroffen haben und da ein bisschen, ich glaube, ich wollte ein bisschen demütig sein, aber auch ein bisschen embracen, die Sonne wieder reinzulassen und dass nicht alles immer so schlimm ist, wie man sich das im Kopf ausmalt.

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1: Young Sam Paul und Anaïs knipsen den Frühling an. Ihr Song Art Attack klingt warm und ein bisschen verträumt und erzählt davon, wie sich im Leben vieles verändert, man sich aber innen trotzdem noch gleich fühlt. Young Sam Paul ist ein Rapper aus Baden-Württemberg. In seinen Songs geht es oft darum, erwachsen zu werden, seinen Platz zu finden und mit inneren Widersprüchen umzugehen. Die Münchnerin Anaïs ist bekannt für ihre sanfte Stimme und dafür, Gefühle in ruhige, schöne Melodien zu packen. Zusammen haben sie mit Art Attack einen perfekten Song für länger werdende

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1: Bei Young Pep werden gerade alle Träume wahr. Der Leipziger Rapper ist schon seit Jahren Fan von Kid Capri aus Bremen und hat seine Musik oft gehört. Jetzt haben sie einfach einen gemeinsamen Song. Wie es dazu gekommen ist, erzählt Young Pep in Ganz oben. Kid Capri spricht darüber, dass es in der Musik manchmal sehr schnell geht und viel Druck entstehen kann. Und dass nicht immer alles echt wirkt.

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1: Ariana Grande hat ihren persönlichsten Lieblingssong ever veröffentlicht. So beschreibt sie Hate That I Made You Love Me zumindest. Das klingt für mich nach einem gebührenden Comeback, nachdem sie eine Weile in der Wicked-Musical-Welt verschwunden war und jetzt mit einem neuen eigenen Album auf der Matte steht. Petal heißt Album Nummer 8, also Blütenblatt. It's Ariana.

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1: Wenn ihr eine Idee und Bock habt, hört nicht darauf, was andere sagen und macht einfach mal. Das hat uns Malik Harris zu seinem neuen Song mitgegeben. Der Boy aus Bayern hat uns nämlich verraten, dass die Gitarre im Lied Lie to Me einfach nur mit dem Handy aufgezeichnet wurde, nicht mit krasser Studiotechnik. Es hat sich sowohl privat als auch beruflich in letzter Zeit super viel bei ihm verändert. Deswegen möchte Malik mit diesem Lied ein neues Kapitel einläuten, sagt er.
2: Und wenn sich so viele Dinge um einen rum verändern, dann kann es oft sein, dass man sich selbst so ein bisschen verliert dabei. Und genau darum geht es in dem Song. Also sich selbst zu verlieren, aber sich selbst auch wiederzufinden. Und man könnte im ersten Moment meinen, es ist ein Gespräch zwischen zwei Leuten. Aber ich sage euch jetzt mal ein Geheimnis, nur unter uns. Es ist eigentlich ein Gespräch zwischen mir und einer Version meiner selbst.
3: Hey, Freunde, was geht? Hier ist Malik Harris und ihr habt jetzt meine neue Single. 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
1: Das Lied Wach ist sowas wie eine kleine Wiedersehensparty. Nach 7 Jahren haben sich Irin aus Bietigheim-Bissingen und Reezy aus Frankfurt wieder getroffen, um gemeinsam Musik zu machen. Mit diesem Lied gibt Irin einen weiteren Einblick in sein Album Nostalgia. Es klingt allerdings gar nicht nach Party, sondern viel eher, als hätten die beiden sich ganz viel Raum gegeben, um alle Gefühle zu- und rauszulassen. Es geht um Nähe, die man fast spüren, aber nicht ganz festhalten kann. Man merkt, wie sehr sie sich wünschen, verstanden und gehört zu werden. Der Song ist ruhig, ein bisschen melancholisch und genau richtig für Momente, in denen Gefühle ganz leise, aber besonders stark sind.

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